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1: Im Studio Colin Mock. Wegen des Niedrigwassers dürfen Lastwagen in immer mehr Bundesländern auch sonntags fahren. Zuletzt haben Schleswig-Holstein, Hamburg und Hessen das Fahrverbot gelockert. Damit sollen Waren trotz eingeschränkter Transportwege auf wichtigen Flüssen weiter ans Ziel kommen. Neuer Rekord für den Tourismusstandort Deutschland. Im ersten Halbjahr gab es fast 224 Millionen Übernachtungen in Hotels oder auf Campingplätzen. Laut Statistischem Bundesamt wurde der Bestwert aus dem vergangenen Jahr damit schon wieder übertroffen. Ein Haus in der Großstadt kaufen? Das können sich nur noch die wenigsten leisten. Jedes dritte Einfamilienhaus kostet dort mehr als 1 Million Euro. Das zeigt eine Analyse von ImmoScout24. Das Portal hat sich die 8 größten deutschen Städte angeguckt. Die nächsten 2 Medaillen für Deutschland bei der Leichtathletik-EM. Hammerwerfer Merlin Hummel hat sich Silber gesichert. Owen Ansah wurde beim 100-Meter-Lauf hinter 2 Briten Dritter und sackte Bronze ein. Damit hat Deutschland jetzt jeweils 2-mal Silber und Bronze.
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1: Was habt ihr für ein Bild vor Augen, wenn ihr an eine Fabrik denkt? Also ich sehe da im ersten Moment laute, dreckige Maschinen, Arbeiter in so ölverschmierten Latzhosen, Gebäude, wo eben drin mal locht wird, ne? Heute gibt's aber auch viele Fabrikgebäude, wo plötzlich Kunst hängt. Picasso, Warhol und Co. Klingt erstmal nach ziemlich wilder Zweckentfremdung, funktioniert aber erstaunlich gut. Warum? Meine Brillux-Radio-Kollegin Dani Wiese erklärt das anhand von drei Beispielen.
2: Dann starten wir mit London und zwar dem Tate Modern Museum. Früher Kraftwerk, heute ein Ort für moderne Kunst. Und das Schöne ist, man hat dieses Gebäude nach dem Umbau im Jahr 2000 nicht glatt gebügelt, sondern seinen Charakter beibehalten. Ja, das heißt, man spürt noch, was dieses Gebäude einmal war, nämlich der Stromversorger für London. Und gerade deshalb wirkt die Kunst darin nicht steril, sondern eher fast wie im Dialog mit dem Ort. Vergangenheit und Gegenwart, die stehen sich da nicht im Weg, sie laden sich gegenseitig auf. Oder anders gesagt, dieses Haus tut nicht so, als wäre es schon immer Museum gewesen. Und genau das macht es so interessant.
1: So, und was ist dein Beispiel Nummer zwei?
2: Da gehen wir nach Madrid. Das Caixa Forum ist ein ehemaliges Kraftwerk, das heute moderne und auch aktuelle Kunst zeigt. Und das Schöne auch hier wieder, die alte Struktur bleibt spürbar. Heißt, auch hier viel Beton, klare Linien, große Räume. Viele Ausstellungen sind hier so angelegt, dass sie den Raum mitnutzen. Das heißt, die Kunst passt sich nicht irgendeinem perfekten Raum an. Nein, sie reagiert auf ihn. Sie nimmt die Kanten, die Höhe, die Offenheit auf und wirkt dadurch selber unfassbar stark bzw. noch stärker.
1: Du hast ja von drei Beispielen gesprochen. Es gibt auch eins bei uns in Deutschland, ne?
2: Ja klar, zum Beispiel in Essen. Zeche Zollverein war früher einer der größten Industrie- und Zechenstandorte Europas. Man hat da ganz große offene Hallen, hohe Decken, ganz viel Stahl. Die Struktur, die ist sichtbar und nichts ist versteckt. Und genau das ist der Unterschied. Diese Räume, die sind nicht dafür gebaut, schön zu sein. Die sind funktional, roh, auf Arbeit ausgelegt. Und genau deshalb hebt sich die Kunst stärker davon ab. Sie sticht mehr heraus, wirkt klarer, direkter. Und gleichzeitig spürst du überall, was dieser Ort einmal war. Und genau diese Mischung gibt der Kunst nochmal eine ganz andere Tiefe.
1: Wir merken schon, Kunst funktioniert ganz wunderbar in alten Industriegebäuden. Und gehört habt ihr das hier bei uns, bei Brillux Radio.
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1: Im Studio Colin Mock. Immer mehr Bundesländer ziehen Konsequenzen aus dem Niedrigwasser. Zuletzt haben jetzt auch Hamburg, Hessen und Schleswig-Holstein das Sonntagsfahrverbot für Lkw ausgesetzt. So sollen mehr Transporter auf die Straße kommen. Die Logistikbranche warnt vor zu hohen Erwartungen.

0: Deutschland ist und bleibt ein beliebtes Urlaubsland. Im ersten Halbjahr gab es wieder einen neuen Rekord. Da wurden in Hotels, Pensionen und auf Campingplätzen so viele Übernachtungen gebucht wie noch nie. Fast 224 Millionen waren es in Summe, heißt es vom Statistischen Bundesamt. Innenminister Dobrindt will den Verfassungsschutz zu einem echten Geheimdienst umbauen. Wie die Bild-Zeitung berichtet, sollen etwa offensive Cybermissionen erlaubt werden, also beispielsweise Smartphones infiltriert werden dürfen. Bislang hat der Verfassungsschutz eher eine Beobachterrolle. Gleiche Ausbeute auch an Tag 2 der Leichtathletik-EM für Deutschland. Jeweils einmal gab es wieder Silber und Bronze. Zweiter wurde Hammerwerfer Merlin Hummel in seiner Disziplin. Owen Ansah landete im 100-Meter-Lauf dagegen hinter zwei Briten auf Platz 3.
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1: In die Küche gehören Fliesen. Ja, das war einmal. Auch wenn es immer noch cool aussehen kann, mittlerweile gibt es so viel mehr Möglichkeiten. Fugenlose Rückwände, Glas, glatte Flächen und da gibt's noch was Krasseres. Denn stellt euch mal vor, ihr könnt die Wand einfach nach dem Kochen wieder abwischen und das einfach nur Farbe drauf. Kollege Daniel Peters, du hast da eine ziemlich coole Lösung entdeckt, gell?
2: Genau, und zwar bei Marina. Die hat sich eine neue Küche gegönnt. Elfenbeinfarben, dazu eine Naturholzarbeitsplatte. Mhm. Also wirklich hochwertig. Nur beim Thema Küchenrückwand, so die klassischen Lösungen, die haben für sie irgendwie nicht richtig dazu gepasst. Sie spricht also ihren Maler an und der hat eine Idee. Eine Wandfarbe, die sich mit einem feuchten Lappen einfach wieder abwischen lässt.
3: Ich fand diese Idee wirklich genial, weil ich mir dachte, genauso wollte ich es haben, gar nicht so viel von der Küche abzulenken, wie es ja sonst manchmal war, wenn man dann vielleicht so noch Fliesen gesehen hat, je nachdem auch, ob das farblich direkt zusammengepasst hat. Und so sind wir im Endeffekt drauf gekommen.
2: Und so hat sie da jetzt einfach eine schlichte, glatte, weiße Wand und der Fokus liegt komplett auf der neuen Küche.
1: Ja, und das funktioniert, ne? Da bleibt kein Fleck zurück.
2: Ja, das geht tatsächlich. Die Faustregel, je glänzender eine Farbe, desto leichter lässt sie sich reinigen. Aber keine Sorge, das heißt jetzt nicht automatisch Krankenhausoptik. In Marinas Küche zum Beispiel hat der Maler eine seidenmatte Farbe verwendet. Also minimal glänzender als eine klassische matte Wandfarbe und trotzdem deutlich robuster. Dennis Pogoschelschik, Chef vom Malerbetrieb Gerhard Schmidt aus Bottrop, setzt genau solche Farben

0: auch häufig in Kinderzimmern oder Treppenhäusern ein. Überall da, wo Wände auch mal was aushalten müssen.
1: Buntstifte, Schmutz von den Schuhen oder wenn man mal mit einem Koffer oder mit einem Schrank mal irgendwo gegenkommt. Und warum sollte das nicht am Fliesenspiegel funktionieren oder beziehungsweise hinter der Küche funktionieren?
0: Ja, und genau so ist es auch. Marina ist jedenfalls begeistert.
2: Ich mag es, wenn ich etwas habe, was nicht alle haben. Und jeder, der in die Küche kommt, findet natürlich die Küche schön, aber findet vor allen Dingen genau diesen Effekt toll. Wow, du hast ja gar keinen Fliesenspiegel. Wie machst du das, wenn du zum Beispiel eine Bolognese kochst oder irgendwie was, was vielleicht dran spritzt? Das gibt doch sofort Flecken, wo man dann sagen kann, nein, nein, Moment, das kann ich ja abwischen.
0: Wichtig nur, nicht ewig damit warten, sondern möglichst direkt abwischen. Und wer ganz sicher gehen will, es gibt auch nahezu unsichtbare Kunststoff- oder Glasplatten, die schützen zusätzlich, ohne den fugenlosen Look kaputt zu machen.
3: Keine Fliesen, keine Fugen, sondern einfach nur Wand funktioniert tatsächlich auch hinterm Herd mit einer Farbe, die sich wieder abwischen lässt. Sehr spannend. Danke, Daniel.
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1: Im Studio Colin Mock. Wegen des Niedrigwassers dürfen Lastwagen in immer mehr Bundesländern auch sonntags fahren. Zuletzt haben Schleswig-Holstein, Hamburg und Hessen das Fahrverbot gelockert. Damit sollen Waren trotz eingeschränkter Transportwege auf wichtigen Flüssen weiter ans Ziel kommen. Neuer Rekord für den Tourismusstandort Deutschland. Im ersten Halbjahr gab es fast 224 Millionen Übernachtungen in Hotels oder auf Campingplätzen. Laut Statistischem Bundesamt wurde der Bestwert aus dem vergangenen Jahr damit schon wieder übertroffen. Naturkatastrophen haben Versicherer zuletzt etwas weniger gekostet. Im ersten

0: Halbjahr kamen rund 42 Milliarden Dollar zusammen, heißt es vom Rückversicherer Swiss Re. Entwarnung gibt's aber nicht. In Europa steigt die Waldbrandgefahr. Gleichzeitig stehen immer mehr Gebäude in gefährdeten Gebieten. Die nächsten zwei Medaillen für Deutschland bei der Leichtathletik-EM. Hammerwerfer Merlin Hummel hat sich Silber gesichert. Owen Unser wurde beim 100-Meter-Lauf hinter zwei Briten Dritter und sackte Bronze ein. Damit hat Deutschland jetzt jeweils zweimal Silber und Bronze.
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1: Geht's euch auch immer so? Kaum ist der Sommer da, gibt's tausende Veranstaltungen, auf die ihr gerne gehen möchtet. Aber wohin zuerst? Ich glaube, wir kennen ja alle FOMO, also die Fear of Missing Out Angst, was zu verpassen. Habe ich tatsächlich sogar auch ziemlich häufig. Neulich habe ich aber gesehen, es gibt auch JOMO, heißt Joy of Missing Out. Muss man, finde ich, mal eine Sekunde drüber nachdenken. Aber wenn wir jetzt erstmal bei FOMO bleiben, wenn ich jetzt zurückdenke an meine Kindheit, da gab es das so noch nicht. Das ist jetzt also noch nicht so ein alter Begriff. Ich habe drüber mal mit einem Experten gesprochen, mit Joachim Theiss. Er ist psychologischer Psychotherapeut aus Münster. Und wo kommt denn FOMO überhaupt her?
2: FOMO, das ist natürlich was durch Social Media überhaupt erst möglich wurde, ne? Weil wir ziemlich gleichzeitig immer sehen, was Leute machen und unterschiedliche Menschengruppen machen.
1: Ja, und jetzt gibt es ja JOMO, also Freude dabei, was zu verpassen. Ist FOMO damit jetzt vom Tisch?
2: Also ob das jetzt eine generelle Kehrtwende ist, sei mal so dahingestellt. Ne? Es wird auf jeden Fall darüber geredet, Menschen sind bewusster unterwegs, versuchen dieser Fear eben zu entgehen. Ne? Also der Angst, ich werde was verpassen, deswegen ich dann in sozialen Kreisen hinten dran bleibe oder ich verpasse Erlebnisse, die ich nie wieder haben kann. Das ist, glaube ich, etwas, was manche Menschen wirklich überdrüssig sind. Ne? Die haben da keine Lust mehr drauf, so getrieben zu sein.
1: Ja, da gibt's jetzt also eine größere Sensibilität für die eigene mentale Gesundheit. FOMO hat nämlich auch Konsequenzen, oder?
2: Immer dabei zu sein, was natürlich auch nicht geht bei vielen parallel laufenden Events, führt natürlich auch zu Erschöpfung und Frustration.
1: Ja, das ist klar, klingt sehr vernünftig. Den Fokus soll man jetzt also auf eigene Bedürfnisse legen. Mehr echte Selbstfürsorge ist also da das Stichwort, oder?
2: Interessant ist natürlich, dass das dann auch wieder dargestellt wird in Social Media. Also auch das wird ja dann wieder zum Event. Ja, ob das dann wirklich die gewünschte Entspannung bringt, sei mal dahingestellt, wenn ich dann doch immer meinen Tripod hinstellen muss und mich beim Entspannen filmen muss.
1: Das stimmt allerdings. Das ist auch wieder das krasse Gegenteil von dem, was es ja eigentlich sein soll. Ist JOMO denn das neue FOMO oder geht vielleicht auch einfach beides?
2: Natürlich. In sozialen Kreisen dabei sein, Erlebnisse haben, ist wichtig. Gleichzeitig ist natürlich auch eine Ausgeglichenheit, Rückzug, Ruhe, Zeit für Erholung genauso wichtig. Aber ja, an sich glaube ich eine gesunde Gegenmaßnahme.
1: Ja, Joy of Missing Out, also JOMO, da geht es darum, bewusst zu entscheiden, nicht zu allem Ja zu sagen und stattdessen die Ruhe und Zufriedenheit zu genießen. Das krasse Gegenteil also von FOMO, der Fear of Missing Out, wo man einfach Angst hat, was zu verpassen. Das kennen wir, glaube ich, alle. Und wie so oft im Leben, die Mischung macht's. Soziale Interaktion, aber auch ein gepflegter Tag nur für sich selbst. Vielleicht ja auch mal ein Anlass, den Besuch bei der Schwiegermutter bewusst zu verpassen.
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1: Im Studio Colin Mock. Immer mehr Bundesländer ziehen Konsequenzen aus dem Niedrigwasser. Zuletzt haben jetzt auch Hamburg, Hessen und Schleswig-Holstein das Sonntagsfahrverbot für Lkw ausgesetzt. So sollen mehr Transporter auf die Straße kommen. Die Logistikbranche warnt vor zu hohen Erwartungen. Deutschland ist und bleibt ein beliebtes Urlaubsland. Im ersten Halbjahr gab es wieder einen neuen Rekord. Da wurden in Hotels, Pensionen und auf Campingplätzen so viele Übernachtungen gebucht wie noch nie. Fast 224 Millionen waren es in Summe, heißt es vom Statistischen Bundesamt. Schon wieder hat eine Drohne für Probleme an einem deutschen Flughafen gesorgt. Das schreibt der Spiegel. Demnach ist

0: eine Drohne über dem Flughafen Hannover-Langenhagen gekreist. Der Airport wurde immer wieder gesperrt, mehrere Flieger konnten nicht pünktlich abheben. Gleiche Ausbeute auch an Tag 2 der Leichtathletik-EM für Deutschland. Jeweils einmal gab es wieder Silber und Bronze. Zweiter wurde Hammerwerfer Merlin Hummel in seiner Disziplin. Owen Ansah landete im 100-Meter-Lauf dagegen hinter zwei Briten auf Platz 3.
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1: Mir ist letztens in einem Schaufenster ein Look aufgefallen, der gleichzeitig elegant, lässig und irgendwie vertraut wirkte. Und vor allem die große Sonnenbrille, die hatte es mir angetan. Aber auch diese kleinen Linien, die waren toll. Es war nur ganz wenig Schnickschnack dran, das mag ich sowieso. Und dann dachte ich plötzlich an Jack.

0: Jackie Kennedy. Obwohl ja ihre berühmtesten Auftritte Jahrzehnte zurückliegen, taucht dieser Stil gerade wieder überall auf. Auf Social Media, bei mir im Schaufenster, in Modemagazinen oder auf den Straßen. Kollegin Alexandra Peters, was macht diese Mode denn so zeitlos und was davon tragen wir heute eigentlich ganz selbstverständlich weiter?
1: Jackie Kennedy war ja viel mehr als nur irgendeine Modeikone. Sie war First Lady der USA, Ehefrau von John F. Kennedy, später Jackie Onassis und stand permanent unter Beobachtung. Und genau daraus ist dieser Stil entstanden. Nicht laut, nicht verspielt, sondern kontrolliert und klar. Kostüme, Etui-Kleider, große Sonnenbrillen. Immer Haltung zeigen, ohne sich aufzudrängen. Und genau das wirkt heute wieder total modern, weil ihr Stil nicht nur auf Trends gesetzt hat, sondern auf Selbstbewusstsein und Zurückhaltung. Diese Mischung macht ihn zeitlos und deshalb taucht der Jackie Kennedy-Stil gerade überall wieder auf.
0: Aber wir leben heute ja doch komplett anders. Social Media haben wir, schnelle Trends, ständig was Neues. Warum funktioniert der Stil noch?
1: Vielleicht genau deshalb, weil alles so laut ist. Jackies Stil wirkt wie ein Gegenpol. Sie hat oft ein Outfit um ein einziges Detail gebaut. Ein Accessoire, ein Hut, ein Mantel. Der Rest durfte ruhig sein und das passt total zu dem, was viele heute wollen. Weniger Teile, die dafür besser sitzen. Lieber ein starker Look als fünf halbe. Das fühlt sich irgendwie erwachsen an und auch entspannt.
0: Also sagst du, weniger Trend, mehr Persönlichkeit.
1: Genau, Jackie Kennedy hat nie versucht, jedem Trend hinterherzulaufen. Sie hatte eine klare Linie und die gibt Sicherheit. Heute sehen wir das bei Designern wieder. Klare Silhouetten, hochwertige Stoffe, wenig Muster. Und im Alltag genauso. Der gut geschnittene Blazer, die große Sonnenbrille, flache Schuhe. Das ist kein Retro, das ist ein Stilversprechen. Wir müssen uns nicht ständig neu erfinden, um modern zu sein.
0: Und das scheint das Geheimnis zu sein hinter dem Jackie Kennedy-Stil tatsächlich. Wirkt nicht wie eine Verkleidung, sondern eine persönliche. Haben wir gerade gehört und genau deshalb passt diese Mode vielleicht heute sogar besser denn je.
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1: Im Studio Gisa Weber. Bundesverkehrsminister Bilger will die Flüsse angesichts der niedrigen Pegelstände weiter ausbauen. Vertrauen in die Binnenschifffahrt könne es nur geben, wenn es nicht regelmäßig zu Niedrigwasserproblemen komme, sagte er dem RND. Umweltschützer schlagen stattdessen vor, die Schiffe an die Flüsse anzupassen und nicht umgekehrt. Mehr BAföG und ein neues Vorsorgedepot für Kinder. Darüber berät heute das Bundeskabinett. Die BAföG-Sätze für Schüler und Studierende sollen im kommenden Jahr steigen. Außerdem soll die Frühstartrente kommen. Dabei ist für Kinder ein staatlich gefördertes Depot für die spätere Altersvorsorge geplant. Feiertag heute für Astronomiefans. Am Abend gibt es hier bei uns eine partielle Sonnenfinsternis. Auf Island oder im Norden Spaniens wird sogar kurz ganz dunkel. Da ist die Sonnenfinsternis eine totale. Und beim Höhepunkt der Perseiden sind dann kommende Nacht ganz viele Sternschnuppen am Himmel unterwegs. Wieder 2 Medaillen bei der Leichtathletik-EM für Deutschland. Jeweils einmal gab es wieder Silber und Bronze. Zweiter wurde Hammerwerfer Merlin Hummel in seiner Disziplin. Owen Ansah landete im 100-Meter-Lauf dagegen hinter 2 Briten auf Platz 3.
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2: Es ist kurz nach 6. Habt bitte einen richtig schönen Mittwochmorgen zusammen. Ich habe entschlossen, wir müssen mal die Berufsgruppen feiern, die sonst absolut niemand feiert. Ich meine, hat schon mal irgendjemand für die Menschen applaudiert, die Flugzeugdesigns entwerfen? Also so für Airlines, die Flugzeuge gestalten? Geringelt, Karo-Muster, nur die Flügel farbig. Über diese Designs und die Menschen dahinter sprechen wir gleich hier in den nächsten 10 Minuten. Kommt gut raus!
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0: Ganz persönlich wichtig, dass wir hier morgens alle Berufsgruppen feiern, die uns jeden Tag hören und die vielleicht auch noch niemand gefeiert hat. Hat denn schon mal irgendjemand an Menschen gedacht, die Flugzeuge designen? Die Farben, die Muster dahinter? Alexandra Peters, meine Kollegin und ich feiern euch auf jeden Fall und fragen uns, warum sind eigentlich manche Flugzeuge so besonders?
1: Weil Fliegen längst nicht mehr nur von A nach B geht. Flugzeuge sind heute Visitenkarten für die Airline, für das Land, für ein Gefühl. In dem Moment, wo so ein Jet an uns vorbeifährt oder wir den da parken sehen, da passiert schon was mit uns. Manche Airlines nutzen auch genau das. Sie sagen, wir wollen nicht aussehen wie alle anderen, wir wollen auffallen, und zwar bewusst. Und deshalb wird das ein oder andere Flugzeug zur fliegenden Leinwand umlackiert.
0: Aha, also das ist auch so ein bisschen dafür gedacht, dass wir als Fluggäste denken, och Mensch, das ist aber schön. Also, coole Airline. Es ist definitiv Marketing, könnte man sagen, ne?
1: Genau, Norwegian Air macht das ziemlich geschickt. Auf den Heckflossen tauchen bekannte Gesichter auf. Schriftstellerin, Musiker, Pionierin, Jane Austen, Freddie Mercury, Amy Johnson. Das fühlt sich nicht nach Hochglanzwerbung an, sondern eher nach, wir erzählen Geschichten. Und wir trauen uns was. Oder Air New Zealand. Schwarze Maschinen, silberner Farn, klare Linien. Einige Flugzeuge komplett schwarz, das wirkt stark, selbstbewusst und ziemlich eindeutig verbunden mit dem eigenen Land. Da steht nicht groß drauf, wofür sie stehen, wir sehen es einfach.
0: Aber beeinflusst das wirklich, wie wir eine Airline wahrnehmen, Alexandra?
1: Total. Farben und Bilder lösen sofort Gefühle aus. Neugier, Sympathie, Vertrauen. Bei Alaska Airlines zum Beispiel gestalten Künstlerinnen und Künstler aus der Region die Flugzeuge mit. Eine Maschine zeigt Motive der indigenen Künstlerin Crystal Wall. Tiere wie den Lachs, dort ein Symbol für Gemeinschaft, für Leben, für Zusammenhalt. Das ist kein nettes Extra, das ist eine klare Entscheidung. Und genau da passiert der Effekt. Wir merken uns das, weil es anders ist, weil es nicht austauschbar wirkt. In einem Markt, in dem vieles gleich klingt, gleich aussieht und gleich beworben wird.
0: Beim Flugzeugdesign geht es also um Identität und die entwerft ihr Menschen da draußen. Hut ab! Haben wir denn Menschen, die sowas designen oder sowas in der Art? Meldet euch doch bitte mal hier ins Prilux Radio Studio. 0251 718 6000. Bin ganz gespannt. Gibt es Leute, die so Grafiken designen? Vielleicht ja sogar für Flugzeuge? Meldet euch 0251 718 6000.

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1: Viele Wolken gibt es am Morgen nur im Nordosten, sonst ist es meist klar und trocken. Tagsüber bleibt es verbreitet sonnig, Regen ist erst einmal kein Thema und die Höchstwerte liegen zwischen 20 und 34 Grad. Morgen geht es ähnlich weiter, nur vereinzelt ziehen mal Wolken durch, dazu maximal 37 Grad.
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2: Geisternetze werden Autoteile. Aus dem Mittelmeer gefischte Geisternetze bekommen ein zweites Leben in Elektroautos. Freiwillige Taucher der Initiative Ghost Diving bergen die verloren gegangenen Netze gezielt aus dem Meer, wo sie sonst für Fische und andere Tiere zur tödlichen Falle werden. Das gewonnene Nylonmaterial wird zu Garn verarbeitet und anschließend zu Bauteilen für Elektrofahrzeuge weiterverarbeitet, etwa Fußmatten. Ein Kreislauf, der Meeresschutz und moderne Autoproduktion sinnvoll miteinander verbindet. So wird aus einer Gefahr für die Meeresbewohner ein Rohstoff für die Mobilität von morgen.
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3: Es ist 6:30 durch. Macht euch einen schönen Mittwochmorgen. Mut zur Lücke. Nicht nur hier im Radio, sondern auch beim Wohnung einrichten. Das Ganze nennt man dann Negative Space, weil dieser Space einfach nicht mit irgendwas zugestellt ist. Und dieses Konzept, das gucken wir uns mal ein bisschen genauer an. Hier in den nächsten zwei Songs.

0: Es ist 6:30 durch und ich unterstelle uns jetzt allen einfach mal, wenn wir eine neue Wohnung haben, dann haben wir automatisch auch irgendwie so ein Bedürfnis, die gut vollzustellen. Keine freien Flächen, wenig sogenannter Negative Space. Also Fläche, auf der gar nichts ist. Linda Wilmes sagt, Negative Space ist aber gar nicht so schlimm, wie es klingt. Es ist sogar ein richtiges Highlight, wenn es richtig gemacht wurde.
1: Negative Space ist im Grunde der leere Bereich um Objekte herum, der das Wesentliche erst richtig hervorhebt. Das gibt's in der Kunst, in der Architektur oder auch im Raumdesign. Es geht darum, dass nichts super viel sagt. Es schafft Balance, Tiefe und lässt den Blick atmen.
0: Atmen lassen. Klingt so ein bisschen wie beim Wein. Aber warum ist das in unserem Alltag so wichtig, zum Beispiel in der Wohnung?
1: Eine leere Ecke zum Beispiel macht den Raum größer, geräumiger und lenkt den Fokus auf Highlights wie zum Beispiel eine Pflanze oder ein Kunstwerk. Ohne das wirkt das alles eher überladen oder chaotisch. Das ist ein bisschen angelehnt an Minimalismus. Weniger ist mehr und der Negativraum sorgt dabei dann für Harmonie und emotionale Tiefe.
0: Emotionaler Kick durch Leere habe ich so auch noch nicht gehört. Wie machen wir das zu Hause? Wie kriegen wir es umgesetzt, Linda?
1: Einfach die Ecken bewusst leer lassen oder sie nur minimal akzentuieren. Eine Lampe, ein Teppich oder vielleicht sogar nur ein Lichtspiel. Das Auge hat da nicht so viel zu verarbeiten und merkt mehr. Probier's mal aus. Bei mir hat sich das plötzlich alles viel eleganter angefühlt. Ich musste zwar einiges aussortieren, aber das hat sich echt gelohnt. Man ist irgendwie freier.
0: Sehe ich schon vor mir, wie du das alles rausschmeißt. Okay, aber ich glaube, kann tatsächlich befreien und auch für mehr Ruhe sorgen, ne?
1: Auf jeden Fall. Am Kühlschrank zum Beispiel wirkt ja ein Foto auch viel mehr als 10. Oder wenn man beim Smartphone nur 4 oder 5 statt alle Apps auf den Hintergrund packt. Das Auge findet plötzlich blitzschnell das, was es braucht. Moderne Cockpits, wie zum Beispiel im Tesla, die machen das auch alle so. Wenig Knöpfe, riesige Displayfläche, die ist aber leer. Der Fahrer fokussiert sich also nur aufs Wesentliche, ohne Ablenkung.
0: Das gute alte Sprichwort also, weniger ist mehr, hatte immer recht. Heutzutage nennen wir es also auch gerne mal den Negative Space bei uns zu Hause. Linda, danke. Hier ist Prelux Radio, macht euch einen schönen Mittwochmorgen.

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1: Im Studio Gisa Weber. Mehr Befugnisse für Geheimdienste und ein Vorsorgedepot für Kinder. Darüber berät heute das Bundeskabinett. Verfassungsschutz und BND sollen mehr Kompetenzen bekommen. Außerdem soll der Zoll stärker gegen Geldwäsche und Finanzkriminalität vorgehen können. Wegen des anhaltenden Niedrigwassers will Bundesverkehrsminister Bilger die Flüsse weiter ausbauen. Alle sollten Verständnis dafür haben, dass die Wasserstraße Unterstützung verdient, weil sie der umweltfreundlichste Verkehrsträger ist, sagte er dem Redaktionsnetzwerk Deutschland. Naturschützer sehen das kritisch. In Deutschland gibt es heute eine Sonnenfinsternis. Es ist zwar keine totale wie etwa auf Mallorca, aber ein Großteil der Sonne ist auch bei uns bedeckt. Und kommende Nacht sind dann ganz viele Sternschnuppen unterwegs, wenn der Meteorregen der Perseiden seinen Höhepunkt erreicht. In Salzburg geht es heute um den ersten europäischen Titel der neuen Fußballsaison. Am Abend trifft Champions-League-Sieger Paris Saint-Germain auf Europa-League-Gewinner Aston Villa aus England. Anstoß ist 21 Uhr.
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2: Tim Reimann hier, hallo zusammen, schönen guten Morgen. 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Deswegen stellen wir jede Woche hier im Radio einen neuen Job vor und feiern euch da draußen. Zusammen rätseln wir dann immer, was es für ein Job heute ist. Heute, so viel kann ich schon mal vorwegnehmen, ist es ein Job, ohne den Vierbeiner nur sehr, sehr schwer leben könnten. Eine ganz frische Folge Drillux Radio Job Quiz hier gleich in den nächsten drei Songs.
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1: Ich habe in diesem Beruf selbst für mehrere Jahre gearbeitet und ich muss sagen, nach außen, da sieht es wirklich aus wie ein Traumjob. Denn hier gehört Kuscheln quasi zur Stellenbeschreibung. Dazu kommen Aufgaben wie Füttern, Aufpassen und ganz viel Nächstenliebe empfangen und auch geben. Aber hinter den bekannten schönen Seiten ist es echt ein Knochenjob. Also diese Profis, die müssen nämlich jemanden lesen können, der eigentlich keinen einzigen Ton sagt oder auch nur Geräusche von sich gibt. Sie müssen spüren, ob die Stimmung kippt, ob jemand gestresst ist oder einfach nur Nähe braucht. Ob es Hunger hat, Durst, spielen will oder kurz davor ist, uns gleich eine zu klatschen. Denn ansonsten kann dieser Job auch mal gefährlich werden. Mal sitzen sie dabei im Heu, ein anderes Mal in einem riesigen Haufen Mist. Mal müssen sie Steaks schneiden, mal eine Babyflasche halten. Sie müssen wissen, wer welches Essen bekommt, wer Tabletten braucht und sie müssen manchmal auch noch die Natur perfekt nachbauen. Ja, damit sich ihre, ich sag mal, Kunden wohlfühlen. Ihr kennt diese Menschen garantiert aus zum Beispiel Dokus im Fernsehen. Mal wird ein kleines, tapsiges Tierbaby aufgezogen und im nächsten Moment stehen diese Leute in schweren Gummistiefeln im Schlamm. Auge in Auge mit einer tonnenschweren Raubkatze. Egal ob im Zoo, im Tierpark oder auch im Tierheim, diese Profis managen den tierreichsten Alltag der Welt und helfen, wo es nur geht. Und kommt schon, das wisst ihr, oder? Welchen Beruf suchen wir? Die Auflösung, es sind die Tierpfleger.
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1: Sonnig ist es heute Morgen meistens, nur im Nordosten hängen noch mehr Wolken. Und das bleibt auch der Trend. Tagsüber viel Sonne, trocken und dazu steigen die Höchstwerte auf 20 bis 34 Grad. Morgen geht das Ganze ziemlich ähnlich weiter. Weiter viel Sonne und nur ein paar Wolken, maximal bis 37 Grad.
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2: Papageiensiedlung wird Welterbe. Die Papageiensiedlung in Berlin-Zehlendorf ist jetzt offiziell UNESCO-Welterbe. Die farbenfroh gestaltete Siedlung entstand in den 1920er Jahren als Vorzeigeprojekt für modernen, bezahlbaren Wohnungsbau. Ihre bunten Fassaden gaben ihr im Volksmund den Spitznamen Papageiensiedlung. Mit der Aufnahme ins Welterbe wird die Siedlung nun dauerhaft als bedeutendes Zeugnis der Architekturgeschichte geschützt. Ein Stück Berliner Baukultur erhält damit international Anerkennung.
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3: Halb acht durch. Hallo zusammen, guten Morgen, Tim Reimann, mein Name. Es ist Hartkäse, es ist Rotwein und es ist ein Gräserbollen. Das sind meine absoluten Endgegner. So, wer bietet mehr Allergien als ich? Gerade ist es auch wirklich wieder schlimm, vielleicht hört man es auch ein bisschen. Noch schlimmer, kann ich mir zumindest vorstellen, ist es doch, wenn selbst die Wohnung, in der ich lebe, Allergien auslösen würde. So, und damit das nicht passiert, quatschen wir gleich mal mit einem Allergologen, wie wir dagegen vorgehen können. Und das machen wir gemeinsam hier in den nächsten zwei Songs.

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1: Gräser, Birke, Rotwein, Hartkäse. Und gelbe Farbe. Allergien sind wirklich blöd. Da kannst du einfach nichts machen, außer dir Tabletten reinfahren, die dich unvermeidbar müde machen. Auch die, wo drauf steht, macht garantiert nicht müde. Ich verspreche euch, wir sind alle müde von egal welcher Tablette.

0: Tablette. Blöd wird es dann aber nur, wenn die eigene Wohnung Allergien auslöst. Und ich spreche jetzt nicht von sowas wie Schimmel, sondern von ganz normaler Farbe an den Wänden. Das kann ausgelöst werden durch die unaussprechbaren Isothiazolinone. Und wir haben mit Dr. Matthias Sulk gesprochen. Er ist der Leiter der Allergologie am Uniklinikum in Münster.
1: Erstmal ist es natürlich ein ganz, ganz schweres Wort. Da gibt es verschiedene Arten natürlich von. Was ist das überhaupt? Das ist ein Konservierungsmittel, ja, was dazu führt, dass natürlich sich die Farbe zum Beispiel dann einfach länger dann hält.
0: Okay, und diese Konservierungsmittel können also Allergien auslösen. Jetzt ist es ja so, wenn ich in den frisch gestrichenen Raum reinkommen, da fasse ich die Wände ja auch nicht direkt an. Wie kann es dann zu so einer Reaktion kommen?
1: Bei den Konservierungsmittelallergien kann es manchmal sein, dass es über die Luft übertragen wird tatsächlich. Fragt man sich ja auch, das ist doch in der Wand drin. Und wenn man da so ein bisschen recherchiert, findet man, dass es tatsächlich manchmal an Staubpartikeln gebunden sein kann. Und Staub ist halt ubiquitär in der Luft mit drin. Und da können die Partikel dann über die Bestandteile, die in der Luft umher schweben und sich auf die Haut draufsetzen, dann entsprechend schon bei Patienten, die sehr, sehr stark allergisch sind, auch dann über die Luft hin dann Probleme machen.
0: Okay, und wie äußert sich das konkret bei Menschen, die darauf reagieren?
1: Ganz typisch ist tatsächlich, dass man dann Rötungen, Juckreiz sieht an den Stellen, die so ein bisschen exponierter sind. Also dann zum Beispiel am Hals, aber dann halt nur wirklich so bis zum Bereich, wo das T-Shirt dann auch geht oder im Gesicht. Das Gesicht, die Augenlider sind häufig sehr empfindlich. Manchmal auch natürlich dann im Bereich der Hände, wenn T-Shirt getragen wird, dann auch Unterarme, aber dann in der Regel nicht eben an Stellen, wo dann auch ja, Kleidung drüber da. Ne? Und manchmal auch wirklich, wenn es ganz stark ausgeprägt prägt. Das kann es einmal so Blasenbildung dann geben. Das wären so die typischen Symptome.
0: Wenn ich jetzt, wie ich es bin, Allergiker bin, lässt sich dann sagen, wenn ich in einen frisch gestrichenen Raum wieder ohne Bedenken betreten kann?
1: Das ist eine gute Frage, die man natürlich nicht klar beantworten kann. Also am Ende, nach ein paar Tagen kann es manchmal schon besser sein, manchmal ist es erst nach ein paar Wochen. Kommt natürlich immer auf den individuellen Patienten darauf an. Am Ende kann man es leider nicht zu 100% dann immer sagen.
0: Das sagt Dr. Matthias Sulk. Für Allergiker wird das Thema Wandfarbe also zu einer echten Gesundheitsfrage. Die gute Nachricht, der Markt reagiert. Es gibt also inzwischen Wandfarben in jeglicher Qualität und jedem Farbton und das auch komplett eben konservierungsmittelfrei.

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1: Im Studio Gisa Weber. Ein Himmelsspektakel der Superlative steht heute an. Es gibt am Abend eine teilweise Sonnenfinsternis. Die Sonne wird dabei vom Mond zu einem Großteil bedeckt. Um Augenschäden zu vermeiden, sollte man aber nur mit einer speziellen Schutzbrille direkt in Richtung Sonne gucken. Mehr BAföG und ein neues Vorsorgedepot für Kinder. Darüber berät heute das Bundeskabinett. Die BAföG-Sätze für Schüler und Studierende sollen im kommenden Jahr steigen. Außerdem soll die Frühstartrente kommen. Dabei ist für Kinder ein staatlich gefördertes Depot für die spätere Altersvorsorge geplant. Bundesverkehrsminister Bilger will die Flüsse angesichts der niedrigen Pegelstände weiter ausbauen. Vertrauen in die Binnenschifffahrt könne es nur geben, wenn es nicht regelmäßig zu Niedrigwasserproblemen komme, sagte er dem RND. Umweltschützer schlagen stattdessen vor, die Schiffe an die Flüsse anzupassen und nicht umgekehrt. Die nächsten zwei Medaillen für Deutschland bei der Leichtathletik-EM. Hammerwerfer Merlin Hummel hat sich Silber gesichert. Owen Ansah wurde beim 100-Meter-Lauf hinter zwei Briten Dritter und holte Bronze. Damit hat Deutschland jetzt jeweils zweimal Silber und Bronze.
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2: Wie groß muss der Schrank im Flur sein? Oder das Regal im Wohnzimmer? Oder die Kommode im Schlafzimmer? Ja, keine Ahnung. Was sieht denn gut aus? Thema Proportion im eigenen Zuhause ist ein echt großes, unterschätztes Thema. Und da sprechen wir drüber hier in den nächsten drei Songs.
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1: Hilfe zur Selbsthilfe gibt's hier heute Morgen bei uns bei Brillux Radio. Wir helfen euch herauszufinden, welche Proportionen denn gut in der eigenen Wohnung aussehen. Also solche Fragen wie, wie groß muss denn eigentlich der Schrank sein? Wie groß sollte mein Bett sein? Die Couch im Wohnzimmer? Oder der Spiegel im Gäste-WC? Ja, keine Ahnung. Woher auch? Lisa Kreinbaum, du hast dich da mal reingearbeitet für uns. Fangen wir mal auf dem Boden der Tatsachen an, mit den Teppichen.
2: Ja, super Beispiel, das kenne ich auch. Und das ist auch wirklich tricky, sagen sogar die Experten. Interior Designerin Nadja Geißler, die sieht es nämlich gerade bei Teppichen total oft, dass die Proportionen irgendwie nicht so richtig passen, zum Beispiel im Wohnzimmer.
3: Der größte Fehler, den man, finde ich, machen kann, ist gerade unterhalb des Sofas einen Teppich zu klein zu wählen.
2: Der wirkt dann nämlich total verloren. Ein Tipp von ihr, darauf achten, dass der Teppich nicht nur unter dem Sofa liegt, sondern
3: dass man eben so weit rausgeht unterm Sofa, dass man auf der anderen Seite vielleicht auf dem Boden mit dem Kissen oder Puff mobil sich bewegen kann oder auch noch ein Sessel mit draufsteht.
2: So entsteht eine Sitzgruppe, die durch den Teppich verbunden ist und das bringt Ruhe und Ordnung in den Raum. Beim Esszimmer gilt übrigens runder Tisch, runder Teppich, eckiger Tisch, eckiger Teppich. So sieht es am besten aus. Und Esszimmertisch und Stühle sollten auf dem Teppich Platz finden.
1: Okay, das sind schon mal richtig gute Tipps. Und noch ein typisches Beispiel fällt mir ein, so eine Hängelampe über dem Esstisch. Da gibt's, glaube ich, mal gesehen zu haben, richtige Faustregeln.
2: Ja, da geht's vor allem um die Höhe der Lampe. Zu hoch sieht's irgendwie blöd aus, zu niedrig hängt sie im Weg. Also Idealfall ist, wenn wir beim Sitzen am Tisch gut unter der Lampe hindurchsehen können und sie sich beim Stehen auf Augenhöhe befindet. Und jetzt kommt die Faustregel, 60 bis 80 cm von der Tischplatte bis zur Unterseite der Lampe. Das passt meistens. Und wenn es mehrere Hängeleuchten über dem Tisch sind, dann am besten ca. 70 cm Abstand zwischen den einzelnen Lampen lassen. So wird das Licht schön gleichmäßig verteilt und die Lampen kommen sich nicht in die Quere.
1: Also, wenn ihr das nächste Mal einen Teppich platziert oder euch eine neue Lampe kauft, denkt dran, Proportionen in der eigenen Wohnung sind wichtig. Lisa, danke. Hier ist Brillux Radio, hallo zusammen.

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1: Sonnig ist es heute Morgen meistens, nur im Nordosten hängen noch mehr Wolken. Und das bleibt auch der Trend. Tagsüber viel Sonne, trocken und dazu steigen die Höchstwerte auf 20 bis 34 Grad. Morgen geht das Ganze ziemlich ähnlich weiter. Weiter viel Sonne und nur ein paar Wolken, maximal bis 37 Grad.
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2: Mehr Wildbienen in Thüringen. Ein Projekt in Thüringen sorgt für messbar mehr Wildbienen und Schmetterlinge. Im Rahmen des Projekts Insekta wurden seit dem Start vor 4 Jahren rund 380 Hektar Fläche insektenfreundlich gestaltet, etwa durch Blühstreifen und naturnahe Ränder. Insbesondere dort hat die Vielfalt der Insekten deutlich zugenommen. Von den neuen Lebensräumen profitieren auch bedrohte Wiesenvögel wie Grauammer und Feldlerche, die auf ein reiches Nahrungsangebot angewiesen sind.
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3: 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Hallo, guten Morgen. Ein neuer Podcast ist geboren. Ihr wisst ja mittlerweile, jede Woche gibt es eine neue Podcast-Folge. Diese Woche zu Gast war Hendrik Repkes. Er ist Zahnarzt, aber auch Sammler von Möbelstücken und Designerlampen. Warum er unserem Host in unser Podcast-Studio einfach einen Stuhl reingestellt hat, hören wir gleich mal hier in den nächsten 2 Songs.

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1: Da sitzen einfach zwei Leute und reden. Nee, also ihr stellt euch das viel zu einfach vor. Da sitzen zwei Leute, die sich noch nie vorher gesehen haben und einer bringt einen Stuhl mit, der vom Sperrmüll kam. Schönen Mittwochmorgen. Wir haben eine neue Brillux zu Hause Podcast-Folge mit Hendrik Repkes aufgenommen und natürlich unserem Host und Moderator Erik Schroth. Beide lernen sich dann erst hier vor Ort kennen und einer von beiden, habe ich ja eben schon gesagt, der hatte einfach einen Stuhl, aber vom Schrott mitgebracht.
2: Aber weißt du noch, was dein erstes Designstück war, was du dir gekauft hast oder gegönnt hast, zusammengespart hast?
3: Mein erstes Stück. Boah, ich glaube, das war tatsächlich die.

0: die Snoopy-Lampe von Floss.
1: Gut,
0: kennst du die?
1: Ja,
0: die,
1: ja, ja.
2: Das ist ja so, so ein Klassiker.
0: Ja,
2: eigentlich.
0: Genau. Die so schräg steht.
1: Und aber halt total speziell, weil die eben so verspielt ist.
0: Ja, genau.
1: Die, ach, lustig.
0: Ja, die fand ich.
1: Und hast du die noch?
0: Ja. Die steht im Schlafzimmer noch rum und die wird jeden Abend, liebt mein Sohn das, den, du musst ja kaum berühren, die ist ja so empfindlich, der Touch, dass du da einfach nur dran gehen musst und dann dimmt sie sich sofort runter und dimmt sie auch, das ist wie so ein Ritual. Wenn man die, wenn er die Lampe anmacht, weiß er sofort, okay, jetzt wird gelesen, jetzt wird ein Buch gelesen und so weiter.
1: Design als Ritual.
0: Ja.
1: Das ist auch ein schönes Bild.
0: Ja, nee, das stimmt, das machen wir wirklich so. Das war so das erste Stück und das, also sieht aus wie am ersten Tag.
1: Die Snoopy-Lampe.
0: Ja,
1: dazu kann ich mir nur sagen, wow.
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1: Im Studio Gisa Weber. Wegen des anhaltenden Niedrigwassers will Bundesverkehrsminister Bilger die Flüsse weiter ausbauen. Alle sollten Verständnis dafür haben, dass die Wasserstraße Unterstützung verdient, weil sie der umweltfreundlichste Verkehrsträger ist, sagte er dem Redaktionsnetzwerk Deutschland. Naturschützer sehen das kritisch. Mehr Befugnisse für Geheimdienste und ein Vorsorgedepot für Kinder. Darüber berät heute das Bundeskabinett. Verfassungsschutz und BND sollen mehr Kompetenzen bekommen. Außerdem soll der Zoll stärker gegen Geldwäsche und Finanzkriminalität vorgehen können. Wer heute in den Himmel schaut, bekommt einiges geboten. Am Abend gibt es hier bei uns eine partielle Sonnenfinsternis. Die Sonne wird dabei vom Mond zu einem großen Teil bedeckt. Und kommende Nacht funkeln dann auch noch ungewöhnlich viele Sternschnuppen. Salzburg hat heute Europas Fußballelite zu Gast. Im Supercup-Finale spielt Champions-League-Sieger Paris Saint-Germain gegen Europa-League-Gewinner Aston Villa aus Birmingham. Los geht's, 21 Uhr.
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2: Auf diesem Mittwochmorgen dachten wir uns, wir blasen einfach mal Glas mit euch zusammen. Ja, so eine Vase oder alles andere, so vielleicht sogar kleine Christbaumkugeln. Alles, was eben so aus Glas ist. Und wie das funktioniert und wie sich meine Kollegin Linda anstellt beim Vasenblasen, das hören wir in den nächsten 12 Minuten genau hier.
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0: tausende Jahre vor uns haben Menschen schon Luft in heißes Glas gepustet und daraus dann Dinge geformt, die sie dann für den Alltag genutzt haben. Glasbläserei nennt man das. Und meine Kollegin Linda Wilmes und Lisa Kreinbaum, die durften es selbst mal versuchen in der Glasmanufaktur Willingen. Linda, was genau habt ihr da gezaubert?
1: Wir haben eine Glaskugel gemacht und ich sag's dir, das war echt nicht leicht. Man steht da vor diesem ultra heißen Ofen, muss das glühende Glas dann ganz schnell drehen und formen und dann noch mit kontrolliertem Druck durch ein Mundstück in die sogenannte Glasmacherpfeife pusten. Und das dann nochmal und nochmal und wieder von vorne. Aber hören wir mal rein, wie ich mich angestellt habe.
2: Okay, ich gebe mir Mühe.
3: Alles klar.
2: Puh, war das schon zu viel?
3: Nein, das war super.
1: War gut.
3: So, jetzt haben wir hier vorne ein bisschen Luft drin. Die ganze Sache nennt sich jetzt Köbel. Hierbei ist es wichtig, eine gleichbleibende Wandstärke zu erzeugen und das Glas abzukühlen.
1: Sebastian Hartmann ist ausgebildeter Glasbläser und Glasgestalter. Und er hat das alles mit uns gemacht. Dreimal habe ich also insgesamt in diese zähe, honigartige Glasmasse geblasen, die dann wieder in den Ofen kam.
3: Die Luftblase im Inneren kann man immer noch gut erkennen.
1: Ah ja, das ist meine Blase.
3: Das ist deine Luft, ja.
1: Wow, Wahnsinn. Das sieht echt cool aus. Und ich denke, wir werden auch noch ein kleines bisschen größer, oder?
3: Ja, werden wir.
4: Ja, jetzt kommt nämlich schon hier wieder Nachschub. Kugel ist größer geworden.
3: So, du bist bereit?
2: Ich bin bereit.
3: Du bist bereit.
2: Ist das der letzte Blasgang?
3: Ja.
1: Okay, let's go.
3: Power, power. Stopp.
4: Kann ich so einfach da das richtige Maß zu finden? Linda, beschreib mal, wie ist jetzt das Ergebnis geworden?
1: Ja, also es ist eine wirklich schöne, runde, weiße Kugel mit ganz vielen bunten Stückchen drin. Und ich muss sagen, ich bin total stolz auf das Ergebnis.

0: sehr gut hingekriegt.
1: Ja, guck.
2: Aber dass du es zum ersten Mal gemacht hast, Respekt.
1: Es ist aber auch echt nicht leicht. Glas verzeiht nämlich gar nichts. Wenn man da einen Fehler macht, dann ja, ist es für die Tonne.
3: Richtig. Also 2000 Jahre alt und wir Menschen machen es einfach bis heute. Luft in Glasblasen und daraus dann Alltagsgegenstände formen. Hut ab, Linda und Lisa. Habt ihr richtig klasse gemacht.

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1: Sonnig ist es heute Vormittag, dazu höchstens mal ein paar harmlose Wolken im Norden, es bleibt aber trocken. Richtung Mittag und Nachmittag wird es richtig warm, mit Höchstwerten von 20 bis 34 Grad. Morgen geht es ähnlich weiter, viel Sonne, nur vereinzelt Wolken und maximal werden es bis zu 37 Grad.
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2: Nachts im Museum. Die Ausstellung der japanischen Künstlerin Yayoi Kusama im Museum Ludwig in Köln hat mit 450.000 Besuchern einen neuen Rekord aufgestellt. Damit ist die Schau die erfolgreichste in der Geschichte des Museums. Kusama ist bekannt für ihre farbenfrohen Punktmuster und begehbare Spiegelinstallationen, die weltweit Menschenmassen anziehen. Am letzten Ausstellungswochenende öffnet das Museum sogar bis 2 Uhr morgens, damit möglichst viele Besucher die Werke noch sehen konnten. Nach Köln zieht die Schau nun weiter nach Amsterdam.
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4: 9:30 durch, hallo zusammen, Tim Reimann im Radio. Heute Morgen haben wir schon über aufwendig gestaltete Flugzeuge um 6:15 gesprochen und die Designs dahinter und wer und warum das so krass teilweise aussieht. Jetzt geht's gleich um richtig aufwendig gestaltete Züge von außen, aber vor allem auch von innen. Wie krass die Züge von innen und außen in Asien gestaltet sind und warum sie so krass gestaltet sind, das finden wir raus hier in den nächsten zwei Songs.

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1: Wenn wir an Züge denken, dann sehen wir oft ja so graue und rote Waggons. Nummer, Tür, Verspätung, fertig. Aber in Asien, da gibt es Bahnen, da bleibt der Blick einfach dran hängen, weil sie bunt sind, verspielt. Manchmal richtig, richtig schön, sagt meine Kollegin Alexandra Peters. Warum werden denn Züge da so aufwendig gestaltet?
2: Weil Züge dort viel mehr sind als reine Fortbewegung. Sie gehören zum Alltag und genau deshalb werden sie auch so toll gestaltet. Besonders in Japan, da gibt es ganze Themenzüge. Außen Anime-Figuren in passende Farben, Muster, manchmal sogar Sounds. Hello Kitty oder Pokémon-Züge fahren dort ganz selbstverständlich durch Städte und übers Land. Diese Züge sollen Freude und gute Laune machen und sie machen Bahnfahren zu einem kleinen Erlebnis, nicht nur zu einer Strecke von A nach B.
1: Also so richtig durchdesignen, könnte man sagen.
2: Total. In Japan ist oft der komplette Zug eine Bühne. Zum Beispiel der Pokémon-Zug, da sitzt man zum Beispiel auf Pikachu sitzen und hat Pikachu-Figuren im Zug sitzen. Aber auch Regionalbahnen bekommen Designs, die sich an Landschaften orientieren. Blumenmuster, Wellen, Jahreszeiten, alles sehr ruhig, sehr ästhetisch. In Indien zum Beispiel gibt es aber auch besondere Züge. Dort sind viele Loks extrem farbenfroh, mit kräftigen Farben und Ornamenten. Das wirkt lebendig, fast wie ein rollendes Gemälde.
1: Und dann gibt es ja noch diese spektakulären Bilder aus Asien, wo Züge fast irgendwie selbst unter Kulisse werden.
2: Genau, Thailand zum Beispiel, der Meklong-Markt, da fährt der Zug mitten durch die Marktstände. Alles wird zur Seite geklappt oder gezogen, der Zug rollt durch, danach geht's weiter mit dem Markt. Das sieht jedes Mal aus wie eine perfekt choreografierte Szene, die sich viele Touristen extra angucken. Oder Vietnam, Hanoi, enge Gassen und dazwischen der Zug. Der fährt so dicht an den Häusern vorbei, dass Cafés ihre Tische und Stühle und die Besucher sich selbst direkt an die Hauswände drücken müssen. Der Abstand beträgt oft nur wenige Zentimeter. Und in China, in Chongqing, fährt eine Bahnlinie einfach durch ein Wohnhaus. Station mitten im Gebäude. Architektur, Alltag und Verkehr verschmelzen da komplett.
1: Ob Anime-Zug, Farbexplosion oder einfach nur spektakuläre Strecke. In Asien zeigen uns Züge also, wie schön Alltag tatsächlich aussehen kann.

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1: Im Studio Gisa Weber. In Deutschland gibt es heute eine Sonnenfinsternis. Es ist zwar keine totale wie etwa auf Mallorca, aber ein Großteil der Sonne ist auch bei uns bedeckt. Und kommende Nacht sind dann ganz viele Sternschnuppen unterwegs, wenn der Meteorregen der Perseiden seinen Höhepunkt erreicht. Bundesverkehrsminister Bilger will die Flüsse angesichts der niedrigen Pegelstände weiter ausbauen. Vertrauen in die Binnenschifffahrt könne es nur geben, wenn es nicht regelmäßig zu Niedrigwasserproblemen komme, sagte er dem RND. Umweltschützer schlagen stattdessen vor, die Schiffe an die Flüsse anzupassen und nicht umgekehrt. Mehr BAföG und ein neues Vorsorgedepot für Kinder. Darüber berät heute das Bundeskabinett. Die BAföG-Sätze für Schüler und Studierende sollen im kommenden Jahr steigen. Außerdem soll die Frühstartrente kommen. Dabei ist für Kinder ein staatlich gefördertes Depot für die spätere Altersvorsorge geplant. In Salzburg geht es heute um den ersten europäischen Titel der neuen Fußballsaison. Am Abend trifft Champions-League-Sieger Paris Saint-Germain auf Europa-League-Gewinner Aston Villa aus England. Anstoß zum Supercup-Finale ist 21 Uhr.
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2: Kurz nach 10 ist es, Alexandra Peters hier. Ich wünsche euch einen tollen Mittwochvormittag. Und bei uns geht's in den Kunstgeschichten gleich im weitesten Sinne um Teleportieren. Lasst euch überraschen.
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1: Es gibt so Momente, da wünschen wir uns, dass wir uns von jetzt auf gleich an einen anderen Ort teleportieren können. Zum Beispiel, weil wir den Partner vermissen oder weil der Flieger in den Urlaub Verspätung hat und wir schon am liebsten am Strand liegen würden. Ja, teleportieren. Die Kunst kann das längst, zumindest für einen Moment. Istanbul. An einer Hauswand verschwinden zwei Figuren in einem leuchtenden Portal. Ein Mann mit stacheligen blauen Haaren und ein Junge, als würden sie sich in eine andere Welt teleportieren. Das Merkwürdige, wer ihnen folgt, landet nicht irgendwo in der Türkei, sondern mehr als 2000 Kilometer entfernt, in Köln. Dort tauchen dieselben Figuren wieder auf, als hätten sie die Strecke einfach übersprungen. Ein Kunstwerk, das teleportiert? Nicht ganz. Aber die Idee dahinter kommt dem erstaunlich nah. Die beiden Reisenden heißen

0: Ricky und Morty, ein verrückter Wissenschaftler und sein Enkel. In ihrer Zeichentrickserie springen sie durch Portale in andere Dimensionen. Und genau diese Fähigkeit inspirierte Künstler aus Istanbul und Köln zu einem gemeinsamen Kunstprojekt. Die Idee entstand allerdings nicht in einem Atelier, sondern aus einem Problem, das viele kennen: Bürokratie. Künstler aus Istanbul wollten ihre Partner in Köln besuchen. Doch schon die Einreise wurde eine echte Herausforderung. Für ihre Visa-Anträge mussten sie 2 Wochen lang telefonieren, Formulare ausfüllen und Behörden kontaktieren. Tagelang ging es um Nachweise, Genehmigungen und Stempel. Am Ende klappte die Reise, doch die Erfahrung blieb. Und mit ihr eine Frage. Wie schön wäre es, wenn Menschen Grenzen so einfach überwinden könnten wie Rick und Morty. Aus dieser Idee entstanden 2 Kunstwerke. Eines in Istanbul, eines in Köln. In Istanbul sehen wir die Figuren von hinten, wie sie ins Portal gehen. In Köln kommen sie uns entgegen. Erst beide Werke zusammen erzählen die ganze Geschichte. Die Botschaft: Brücken bauen. Menschen verbinden. Aus 2 Hauswänden wird 1 Portal, aus 2 Städten 1 Verbindung. Und für einen Moment scheint es tatsächlich möglich, sich einfach an einen anderen Ort zu teleportieren.
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1: Sonnig ist es heute Vormittag, dazu höchstens mal ein paar harmlose Wolken im Norden. Es bleibt aber trocken. Richtung Mittag und Nachmittag wird es richtig warm, mit Höchstwerten von 20 bis 34 Grad. Morgen geht es ähnlich weiter, viel Sonne, nur vereinzelt Wolken und maximal werden es bis zu 37 Grad.
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2: Hund kehrt zurück. 7 Jahre lang wusste niemand, wo Hund Champ abgeblieben war. Seine Familie aus dem US-Bundesstaat Louisiana hatte ihn schon fast aufgegeben, als er plötzlich, völlig heruntergekommen, aber am Leben, in einem Tierheim auftauchte. Genau dort hatte die Familie ihn 2016 als Welpen adoptiert. Ein Routinescan seines Mikrochips führte ihn zu seiner Familie zurück, die all die Jahre nicht aufgehört hatte zu suchen. Als der Anruf kam, ließen sie sofort alles stehen und liegen. Ein Wiedersehen, mit dem niemand mehr gerechnet hatte.
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3: Um das Chamäleon da, ein Sofa aus mehreren Modulen, das man immer wieder neu zusammenstellen kann, geht es gleich in unseren Design-Details. Alexandra Peters hier, schönen Mittwoch.

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1: Es gibt Möbel, die ihrer Zeit voraus sind. So weit voraus, dass sie erst Jahrzehnte später verstanden werden. Anfang der 1970er Jahre stellt sich der italienische Designer Mario Bellini eine Frage. Warum sollte ein Sofa eigentlich immer gleich aussehen? Ist doch langweilig. Also entwickelt er das Camaleonda, ein Sofa aus einzelnen Modulen, die sich beliebig zusammenstecken lassen. Mal Zweisitzer, mal Wohnlandschaft, mal Liegeinsel. Fast wie Lego, nur deutlich bequemer. Auch der Name verrät das praktische, modulare Konzept. Camaleonda setzt sich aus den italienischen Wörtern Camaleonte, Chamäleon, und Onda, Welle, zusammen. Ein Möbel, das seine Form jederzeit verändern kann und sich wie ein Chamäleon seiner Umgebung anpasst. 1970 kommt es auf den Markt und wird auch gut angenommen, ja, aber der große Durchbruch, der bleibt aus. Und schon in den 1980er Jahren ist es komplett aus dem Sortiment verschwunden. Fast 40 Jahre lang wird es nicht mehr produziert. Bis vor ein paar Jahren. Das Comeback. Und zwar unter anderem dank Social Media. Alte, originale Camaleonda tauchen immer häufiger auf Instagram auf, in Häusern von Prominenten, in Interior-Magazinen. Und plötzlich wird die Nachfrage so groß, dass der Hersteller den Entwurf 2020 wieder neu auflegt. Fast unverändert. Die Form dieselbe, Verarbeitung und Füllung leicht verbessert, die Farbtonauswahl erweitert. Und schon ist der alte Klassiker ein neuer Hit. Bellini sagt selbst über sein Design: Von all meinen Entwürfen repräsentiert Camaleonda vielleicht am besten das Gefühl von Freiheit. Die Konfigurationen, die vorgenommen werden können, sind endlos. Und genau das hat Jahrzehnte später alle überzeugt.
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1: Mittwochvormittag, kurz vor 11 haben wir es. 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
1: Im Studio Gisa Weber. Wichtige Flüsse sollen fit für weitere Dürreperioden gemacht werden. Verkehrsminister Bilger schlägt vor, die Fahrrinnen tiefer auszubaggern, damit es nicht mehr zu Problemen für die Schifffahrt kommt. Aktuell sind viele Pegel so niedrig, dass Schiffe kaum noch fahren können. Mehr Befugnisse für Geheimdienste und ein Vorsorgedepot für Kinder. Darüber berät heute das Bundeskabinett. Verfassungsschutz und BND sollen mehr Kompetenzen bekommen. Außerdem soll der Zoll stärker gegen Geldwäsche und Finanzkriminalität vorgehen können. Feiertag heute für Astronomiefans. Am Abend gibt es hier bei uns eine partielle Sonnenfinsternis. Auf Island oder im Norden Spaniens wird sogar kurz ganz dunkel. Da ist die Sonnenfinsternis eine totale. Und beim Höhepunkt der Perseiden sind dann kommende Nacht ganz viele Sternschnuppen am Himmel unterwegs. Salzburg hat heute Europas Fußballelite zu Gast. Im Supercup-Finale spielt Champions League-Sieger Paris Saint-Germain gegen Europa League-Gewinner Aston Villa aus Birmingham. Los geht's, 21 Uhr.
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2: Welchen Job suchen wir? Das können wir gleich gemeinsam erraten in unserem Jobquiz. Alexandra Peters hier, tollen Mittwoch euch.
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2: Jeder kennt diesen Beruf, doch wir sehen die Profis dahinter fast nie. Ihr Arbeitsplatz ist geprägt von extremen Temperaturen, dichter Dampf und rasiermesserscharfen Werkzeugen. Dabei arbeiten sie wie Designer. Bevor wir ihr Werk wahrnehmen, beeindruckt uns die Optik. Denn jedes Element wird millimetergenau platziert, um ein visuelles Kunstwerk zu erschaffen. Doch hinter den Kulissen, ja, da herrscht ein Ton wie beim Militär. Denn Befehle, die werden gerne mal in Sekundentakt gebrüllt, um gegen den Lärm anzukommen, während jeder Handgriff im rasanten Tempo einfach sitzen muss. Mit einer Art Röntgenblick sehen Sie sofort, ob das Werk vollendet ist und spüren sogar blind im Voraus, ob das Ergebnis die wartenden Gäste wirklich begeistern kann. Diese Profis schaffen Kunst, die wir schmecken können. Sie machen aus einzelnen Zutaten ein Produkt, das unsere Sinne abholt. Und ihr kennt den Job garantiert auch aus TV-Duellen, wo er ja wie Leistungssport gefeiert wird. Das Markenzeichen? Die schneeweiße Kleidung. Und was glaubt ihr, welchen Beruf suchen wir? Die Auflösung, es ist der Koch bzw. die Köchin.
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1: Sonnig ist es heute, nur im Norden ziehen auch mal ein paar Wolken durch, sonst richtig viel Sonne und trocken. Die Höchstwerte liegen bei 20 bis 35 Grad. Morgen bleibt es genauso, wieder viel Sonne, kaum Wolken und weiter trocken, maximal 37 Grad.
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2: Tiger kehren nach Nepal zurück. Nepal zählt wieder 429 wildlebende Tiger. Im Jahr 2010 waren es nur 121 Tiere. Der Bestand hat sich damit mehr als verdreifacht. Der WWF bezeichnet Nepals Aufholjagd als eine der bedeutendsten Erfolgsgeschichten für den Erhalt bedrohter Arten weltweit. Konsequenter Schutz der Lebensräume und strenge Anti-Wilderei-Maßnahmen haben die Erholung möglich gemacht.
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3: Bizarre Charm, das klingt ja schon ziemlich wild. Und was sich dahinter genau verbirgt, hinter diesem Trend, darüber sprechen wir gleich nach zwei Songs. Alexandra Peters hier. Schönen Mittwoch wünsche ich euch.

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1: Hier bei Brillux Radio beschäftigen wir uns ja immer wieder mit den neuesten Trends und Entwicklungen in der Interiorwelt. Und ein Begriff, der da seit neuestem immer wieder auftaucht, ist Bizarre Charme. Ich kann mir darunter noch nicht so richtig was vorstellen, deswegen habe ich mit Trendforscherin Gudi Herr darüber gesprochen und sie gefragt, was Bizarre Charme überhaupt ist.
2: Ja, Bizarre Charme ist eine der interessantesten Bewegungen der letzten Jahre, zumindest für mich. Was wir beobachten ist, dass Kreative sich damit beschäftigen, wie sie Regeln brechen können im Design. Wie sie aus ihrem kommerziellen Käfig, wenn ich das so sagen darf, ausbrechen können und einfach mal das tun können, worauf sie auch wirklich nur Lust haben, was nicht vorgegeben sein muss. Das heißt, Formen schmelzen.
1: Okay, also die Designs sind super kreativ, aber du hast gesagt, das ist nicht ganz neu. Ähnlich gab es da solche Formen schon in der Vergangenheit.
2: Diese Absurdität, die wir teilweise in Designs sehen, die auch humorvoll sein kann, ne? Es muss nicht nur spooky sein, erinnert uns so ein bisschen an die surrealistische Attribute, die wir gesehen haben in den 20er Jahren. Also der Surrealismus wurde 1924 offiziell ins Leben gerufen und spiegelte die damalige Zeit wider. Und wir finden Parallelen zu heute. Und deswegen sehen wir diesen surrealistischen Attribute heute erneut.
1: Was sind denn das für Parallelen?
2: Wir kamen vom Ersten Weltkrieg. Die Gesellschaft, so wie man sie kannte, ist zerfallen. Ist eine große Unsicherheit da gewesen. Die Normen, die immer sicher wirkten, waren so nicht mehr da. Das ist der Spiegel, den wir heute haben. Aufgrund von gewissen Themen glauben wir, dass die gewisse soziale Normen, so wie wir sie in den letzten 20 Jahren vielleicht kannten, gerade dabei sind, sich aufzulösen.
1: Interessant. Und warum kommt dann auch diese Optik wieder zurück?
2: Das bewirkt, dass die Kreativen sich mehr mit dem Unterbewusstsein beschäftigen, auch sich mehr dem hingeben, was in ihrem Inneren hervorgeht und das ausdrücken durch ganz spektakuläre kreative Designs, wie wir sie teilweise vorher noch nicht so gesehen haben.
1: Und daraus entstehen dann Stehlampen mit Spinnenbeinen und Blumenkohl oder Sessel, die aussehen wie ein flauschiges Kuschelmonster. Irgendwie verrückt, ganz neu, aber nicht unbedingt nur gruselig. Wie der Name schon sagt, hat das Bizarre manchmal auch ein bisschen Charme.

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1: Mit meiner Kollegin Laura Lutzenberger geht's hier gleich weiter bei Brillux Radio und die beschäftigt sich unter anderem mit dem Thema grenzüberschreitende Mode. Mehr dazu hört ihr gleich nach 12. Ich wünsche euch einen ganz, ganz tollen Mittwoch.

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1: Im Studio Gisa Weber. Handys manipulieren, mehr Daten sammeln oder auch Unternehmen hacken. Verfassungsschutz und Bundesnachrichtendienst sollen künftig deutlich mehr dürfen als bisher. Das Bundeskabinett hat eine Reform beschlossen, um künftig auf Sicherheitsbedrohungen besser reagieren zu können. Verkehrsminister Bilger will wichtige Flüsse tiefer ausbaggern lassen, um künftig extrem niedrige Pegel zu verhindern. Nur mit einem Ausbau gäbe es langfristig mehr Sicherheit für den Warentransport auf dem Wasser, sagte er. Außerdem werde damit der Hochwasserschutz verbessert. Der Einsatz von KI wird in vielen Unternehmen zu sinkenden Löhnen führen, vor allem bei Berufseinsteigern. Davon geht in einer Umfrage für das IFO-Institut jede zweite Firma aus. Beschäftigte mit Uni-Abschluss und Berufserfahrung können dagegen wohl eher auf bessere Bezahlung hoffen. Ein Himmelsspektakel der Superlative steht heute an. Es gibt am Abend eine teilweise Sonnenfinsternis. Die Sonne wird dabei vom Mond zu einem Großteil bedeckt. Um Augenschäden zu vermeiden, sollte man aber nur mit einer speziellen Schutzbrille direkt in Richtung Sonne gucken.
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2: Laura Lutzenberger hier am Mittwoch. Hi. Was heute völlig normal aussieht, war früher manchmal ein echter Skandal. Frauen in Hosen, Männer in Glitzer und Sneaker auf dem Laufsteg. Ja, das zeigt auch, Mode kann eben nicht nur gut aussehen, sie kann gesellschaftliche Regeln verschieben. Welche Outfits dabei echte kleine Revolutionen ausgelöst haben, gleich.
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1: Im Bademantel auf eine Hochzeit gehen. Okay, das wäre jetzt vielleicht nicht eine super gute Idee, aber gerade bei Mode haben wir uns schon ziemlich viele Regeln ausgedacht. Und ich bin ehrlich gesagt eher Team, Regeln darf man auch mal brechen. Vor allem, wenn es um Klamotten geht. Meine Kollegin Amina Jamal Astiban hat sich angeschaut, welche Moderegeln vor 60 Jahren noch richtig streng waren und welche Outfits damals für ziemlich viel Aufregung gesorgt haben.
2: Zuallererst der Le Smoking, entworfen 1966 von Yves Saint Laurent. Ein Riesenskandal, denn es war kein normaler Anzug, sondern ein Anzug für die Frau. Also so richtig mit einer Hose. Und das in einer Zeit, in der Hosen ausschließlich männlich waren und Frauen im Anzug für viele ein Angriff auf feste Rollenbilder waren. Teilweise wurden Frauen damals wirklich aus Restaurants geschickt, wenn sie eine Hose getragen haben. Das muss man sich mal vorstellen. Damit sich das ändern konnte, hat es mutige Frauen gebraucht, wie Bianca Jagger, die später sogar im weißen Anzug geheiratet hat. Solche Bilder haben die gesellschaftlichen Grenzen ganz langsam verschoben. Was ich ja spannend finde, während Frauen sich Stück für Stück Kleidung zurückgeholt haben, die als männlich galt, passierte bei Männern gleichzeitig etwas ganz anderes. In den 70ern wurde Männermode plötzlich laut, bunt, glamourös. Schlaghosen, hohe Absätze, Satinhemden, David Bowie oder Prince, die haben ganz bewusst mit Weiblichkeit und Androgynität gespielt. Vorher war Männermode oft funktional gedacht, Anzug, Hemd, möglichst wenig auffallen. Doch dann kam plötzlich die Idee dazu, dass auch Männer mit Kleidung experimentieren dürfen. Und in den 80er und 90er Jahren hat sich auch die Luxusmode verändert. Trends sind plötzlich nicht mehr nur von den Laufstegen auf die Straße gekommen, sondern auch andersherum. Styles, Marken und Sneaker aus schwarzen Communities sowie der Rap- und Basketballkultur sind weltweit übernommen worden. Was früher als zu laut oder nicht elegant genug galt, ist plötzlich auf Luxuslaufstegen gelandet. Und das hat auch gesellschaftlich viel verändert, denn nicht mehr nur Modehäuser in Paris oder Mailand haben bestimmt, was stilvoll ist. Jugendliche haben die Trends mitgeprägt. Sneaker wurden salonfähiger, Hoodies Teil von Luxuskollektionen. Und die Grenze zwischen Luxus und Alltag, zwischen Fein und Straße wurde immer durchlässiger.
1: Drei Outfits, drei kleine Moderevolutionen und alle zeigen, was heute selbstverständlich ist, war früher oft ein echter Tabubruch. Danke, Amina.

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1: Sonnig ist es heute, nur im Norden ziehen auch mal ein paar Wolken durch, sonst richtig viel Sonne und trocken. Die Höchstwerte liegen bei 20 bis 35 Grad. Morgen bleibt es genauso, wieder viel Sonne, kaum Wolken und weiter trocken, maximal 37 Grad.
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2: Agave blüht nach 45 Jahren. Im Schlosspark Nymphenburg in München blüht derzeit eine rund 45 Jahre alte Agave. Ein einmaliges Naturschauspiel im Leben der Pflanze. Agaven investieren jahrzehntelang all ihre Kraft in Wachstum, bevor sie nur ein einziges Mal ihre Blüte zeigen. Rund 2 bis 3 Wochen ist die nun zu sehen, danach stirbt die Pflanze ab. Ein stiller, aber eindrücklicher Höhepunkt eines langen Pflanzenlebens.
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3: Mit Laura Lutzenberger. Schönen Mittwoch. Wenn der Tag einfach gegen dich läuft, hilft manchmal so eine kleine Portion Ablenkung. Bei mir ist es zum Beispiel ein guter Podcast, einfach mal kurz runterkommen. Bei anderen vielleicht Musik, Essen oder eben ein paar süße Tiervideos. Und bei letzteren gibt es eine Variante, die besonders glücklich macht. Welche das ist, welche ihr da mal ausprobieren könnt, gleich.

hatte letztens so einen richtigen Bad Day. Also es lief einfach nicht. Einer dieser Tage, ja, an dem man irgendwie was anfängt und es klappt nicht. Und wenn dann noch Stress und schlechte Nachrichten dazu kommen, dann brauche ich irgendwann einfach direkt einen Reset. Bei mir funktioniert das relativ zuverlässig mit Podcasts oder, wenn es was Größeres ist, mit so einem kleinen Spa-Day. Hauptsache mal den Kopf ausschalten. Meine Kollegin Linda Wilmes, die kennt solche Tage

0: Natürlich auch. Und sie hat sich angeschaut, was uns eigentlich dabei hilft, nach einem miesen Tag wieder bessere Laune zu bekommen. Linda, was hilft denn dir?
1: Also mein Algorithmus hat mir letztens was eingespielt, das war so herzzerreißend. Es gibt Tierheime, wo sich Tiere selbst ihre neuen Besitzer aussuchen können. Und das sind richtige Events. Also Interessentinnen und Interessenten sitzen da im Kreis und die Hunde kommen nacheinander rein. Dann wird geguckt, zu wem geht der Hund von sich aus? Wer bekommt die Pfoten auf den Schoß? Wo wedelt der Schwanz am meisten? Also sowas von cool.
0: Also nicht der Mensch, der sagt, den hätte ich gern, sondern der Hund, der macht dann den ersten Schritt.
1: Ja, genau. Und schön zu sehen ist, wie sehr sich die ausgewählten Menschen auch freuen. Mhm. Also manche weinen, die umarmen ihre Hunde, als wäre es das größte Geschenk. Und die Idee dahinter ist, Tiere haben ja auch ihre eigene Persönlichkeit und Vorlieben. Und die sollen im Vermittlungsprozess eine größere Rolle spielen. Statt nur Steckbrief und Foto im Netz, gibt's dann eine Situation, in der Hund und Mensch sich wirklich begegnen.
0: Das ist richtig cool. Der Hund sucht sich seine neue Familie aus und das liebe ich ja jetzt schon.
1: Ja, ich auch. Aber nach diesem wirklich emotionalen Moment kommt nicht sofort der Vertrag auf den Tisch.
0: Also der Hund sagt jetzt nicht, okay, wir machen das und dann gibt's direkt die Adoption?
1: Nee, das wäre zwar super romantisch, aber so easy geht's dann auch nicht. Seriöse Tierheime bleiben bei ihrem Ablauf. Gespräche, mehrere Besuche, gemeinsame Spaziergänge und manchmal auch eine Vorkontrolle zu Hause.
0: Ja, wichtig, damit man auch weiß, dass der Hund oder das Tier allgemein gut untergebracht ist. Die Langzeitentscheidung, die passiert dann also später.
1: Ja, genau. Trotzdem ist das gut, denn solche emotionalen Videos erzeugen viel Reichweite und machen Tierheime sichtbar. Und sie zeigen auch, ein Hund aus dem Tierheim ist kein Restposten, sondern ein Tier mit Geschichte, mit Gefühlen und Bedürfnissen. Und manchmal auch mit einer sehr klaren Meinung, zu welchem Menschen er gehören möchte. Also ich find's super mega cool, gucke ich mir wirklich gerne an.
0: Ja, und das sind wirklich die perfekten Videos für so einen schlechten Tag. Werde ich da auf jeden Fall auch mal mehr anschauen. Und es ist einfach super wichtig, dass sich das Tier auch den Menschen aussucht. Ich glaube, nur so kann das richtig gut funktionieren. Danke, liebe Linda, für diesen schönen Input.

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1: Manchmal braucht es gar nicht viel, damit ein Raum plötzlich eine komplett andere Stimmung bekommt. So ein bisschen Licht, ein paar Spiegelungen und schon funkelt es überall. Genau das kann eine Disco-Kugel ziemlich gut und vielleicht ist das genau der Grund, warum wir gerade wieder auf diese alte Disco-Kugel setzen. In rund 20 Minuten geht es um Retro, Partygefühl und die Frage, warum manche Trends einfach nie wirklich verschwinden.

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1: Im Studio Gisa Weber. Nicht nur beobachten, sondern bei Cyberangriffen und Co. zurückschlagen. Das Bundeskabinett hat beschlossen, dass der Verfassungsschutz und der Bundesnachrichtendienst mehr dürfen sollen. Konkret geht es darum, mehr Daten zu sammeln und die Infrastruktur von Angreifern aktiv zu stören. Wichtige Flüsse sollen fit für weitere Dürreperioden gemacht werden. Verkehrsminister Bilger schlägt vor, die Fahrrinnen tiefer auszubaggern, damit es nicht mehr zu Problemen für die Schifffahrt kommt. Aktuell sind viele Pegel so niedrig, dass Schiffe kaum noch fahren können. Wer heute in den Himmel schaut, bekommt einiges geboten. Am Abend gibt es hier bei uns eine partielle Sonnenfinsternis. Die Sonne wird dabei vom Mond

0: einem großen Teil bedeckt. Und kommende Nacht funkeln dann auch noch ungewöhnlich viele Sternschnuppen. Salzburg hat heute Europas Fußballelite zu Gast. Im Supercup-Finale spielt Champions League-Sieger Paris Saint-Germain gegen Europa League-Gewinner Aston Villa aus Birmingham. Los geht's, 21 Uhr.
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2: Schönen Mittwoch, ich bin Laura Lutzenberger. Ein bisschen Glitzer, ein bisschen Disco und plötzlich sieht selbst das eigene Wohnzimmer nach Party aus. Die Disco-Kugel ist zurück und zwar nicht nur auf der Tanzfläche. Warum ausgerechnet dieses alte Ding gerade wieder so einen Hype erlebt? Gleich nach drei Songs sprechen wir drüber.
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0: Disco-Kugeln, die haben etwas geschafft, was viele andere Trends nicht schaffen. Sie sind einfach geblieben. Und ich muss sagen, ich habe ja auch welche zu Hause. Dieses Licht, das plötzlich überall so kleine Punkte an die Wände und die Decke wirft, ich finde das so toll. Also da macht ein Tag gleich viel mehr Spaß. Und obwohl wir ja längst LEDs, riesige Screens und Hightech-Lichtinstallationen haben, hängen diese silbernen Kugeln wieder überall. Auch auf TikTok und Instagram. Amina Jamai Astiban, warum stehen wir gerade wieder auf diese Retro-Ästhetik?
1: Weil viele sich nach einem Look sehen, der vertraut wirkt und an frühere Jahrzehnte erinnert. Und so ein Symbol für die Zeit ist einfach die Disco-Kugel. Sie steht sofort für Party, Freiheit und so ein bisschen Eskapismus. Und die funktioniert wirklich überall. Im Club, auf Hochzeiten, als Deko im Wohnzimmer, aber auch in der Werbung.
0: Ah, ich erinnere mich. Ja, da war doch Spotify hat das Disco-Kugel-Logo.
1: Ganz genau. Das ist ein ziemlich gutes Beispiel dafür, wie präsent dieser Retro-Trend inzwischen ist. Aber auch ein heiß diskutiertes Thema. Spotify hatte das Logo vorübergehend in eine glitzernde Disco-Kugel verwandelt, um seinen 20. Geburtstag zu feiern. Während die einen absoluter Fan waren, haben andere dieses Logo als regelrechte Zumutung empfunden. Und ich glaube ja, dass das nicht hauptsächlich an der Disco-Kugel lag, die ich übrigens richtig schön fand, sondern einfach daran, dass sich das vertraute Logo verändert hat. Und genau das zeigt eigentlich, wie stark so ein Symbol wirkt. Eine einfache Disco-Kugel als Logo hat gereicht, um Millionen Menschen zum Reden zu bringen.
0: Ich fand die auch richtig cool. Aber warum funktioniert ausgerechnet die Disco-Kugel so gut? Es gäbe ja genug andere Symbole aus den 70ern.
1: Weil die Disco-Kugel etwas schafft, was kaum ein anderes Deko-Element kann. Sie verändert sofort die Stimmung im Raum. Und dieses Funkeln, das löst bei vielen direkt positive Gefühle aus. Egal, ob sie die Disco-Zeit überhaupt erlebt haben oder nicht. Dazu kommt, eine Disco-Kugel ist auch erstaunlich zeitlos. Anders als Schlaghosen oder Tapetenmuster ist sie ja nie wirklich verschwunden. Sie passt heute genauso gut zum Minimalismus.

0: Realistischen Clubs wie zu Festivals oder Hochzeiten. Und genau deshalb ist sie inzwischen weniger ein Symbol für die 70er als für ein ganz bestimmtes Lebensgefühl. Gemeinsam feiern, den Alltag vergessen und einfach Spaß haben.
1: Und das ist euer Reminder, mehr Glitzer wieder in euer Leben zu bringen. Hängt euch eine Disco-Kugel auf. Ich sag euch, das macht so eine gute Laune, vor allem am Morgen, wenn da die Sonne reinstrahlt. Es ist mega. Danke, Amina.

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1: Sonnig ist es heute Mittag, nur im Nordosten sind ab und zu mehr Wolken dabei. Regen ist aber kein Thema. Dazu wird es richtig heiß. Die Höchstwerte liegen zwischen 20 und 35 Grad. Morgen bleibt es meist sonnig und trocken und es werden bis zu 37 Grad.
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2: Schwimmer trotzt Krebs. Der schottische Schwimmer Archie Goodburn ist bei den Commonwealth Games in Glasgow ins Finale über 500 Meter Brust eingezogen und das mit 3 inoperablen, unheilbaren Hirntumoren. Seit 2 Jahren lebt der 25-Jährige mit der Diagnose. Im Finale verpasste er zwar eine Medaille, doch als er aus dem Becken stieg, gab es vom heimischen Publikum Standing Ovations. Goodburn nutzt seine Bekanntheit nun, um für bessere Forschung und Behandlung von Hirntumoren bei jungen Menschen zu kämpfen.
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3: Laura Lutzenberger hier am Mittwoch. Hi! Musik kann unterhalten, sie kann aber auch nerven, provozieren und ziemlich unbequem werden. Gerade Rockmusik hat immer wieder Dinge ausgesprochen, die andere lieber verschwiegen hätten. Wie aus Musik eine Stimme des Protests wurde, gleich.

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1: Also für mich sind bei Musik so ein paar Dinge wichtig. Gute Laune soll sie machen, vielleicht kann ich sogar mitsingen und ich würde sie total gern laut im Auto aufdrehen können. Aber Musik kann ja auch was anderes. Sie kann ziemlich unbequem werden. Gerade Rockmusik hat ja immer wieder Dinge ausgesprochen, die andere lieber nicht hören wollten und damit ganz bewusst provoziert und auch protestiert. Mein Kollege Daniel Peters hat sich angeschaut, wie Musik zur Stimme des Widerstands geworden ist und wo das Ganze eigentlich angefangen hat.
2: Um das zu verstehen, müssen wir etwas früher ansetzen, nach dem Krieg. Da wollte die meiste Musik nämlich genau das Gegenteil erreichen. Annette Allerheiligen arbeitet im Rock'n'Pop-Museum in Gronau, dem einzigen seiner Art in Deutschland.
3: Wenn wir jetzt mal auf Deutschland schauen, dann war es also so, dass nach dem Zweiten Weltkrieg man erstmal Ablenkung von allem Grauen haben wollte. Man kennt das, also die Schlager aus der Zeit, die heile Welt, es geht uns wieder gut, wir können froh sein über das, was wir haben. Bloß kein Streit, bloß keine Konflikte.
2: Schlager als Betäubung. Doch dann kommen die nächsten Konflikte und mit ihnen Musik, die das nicht unkommentiert lassen will.
1: Ja, das hat vermutlich auch nicht jedem direkt gepasst, oder?
2: Ganz und gar nicht. Wer Missstände besingt, macht sich nicht überall Freunde. Besonders deutlich wurde das in der DDR. Da wurde genau kontrolliert, wer auftreten wurde und was gesagt werden durfte. Für Udo Lindenberg zum Beispiel war sein Konzert 1983 im Palast der Republik gleichzeitig auch das letzte dort.
3: Als Udo Lindenberg es endlich geschafft hat, dort auftreten zu dürfen, hat er dann zwei pazifistische Sätze gesagt, die dann schon verhindert haben, dass er nochmal auftreten durfte. Und allgemein ist die Provokation schon auch Teil des Ganzen. Also man möchte eine gewisse Reaktion auch hervorrufen.
2: Zwei Sätze, kein weiterer Auftritt mehr.
1: Richtig badass. Und dann kam ja auch der Punk dazu.
2: Parallel dazu, genau, ab Mitte der 70er wurde Protest selbst zum Musikstil. Laut, rau, unperfekt. Und die Themen wirken erstaunlich aktuell. Gesellschaftliche Spannungen, Aufrüstung, die Angst, dass sich Geschichte wiederholt.
3: Damals hat man wohl die Gefahr gesehen, dass die Gesellschaft sich nicht fortentwickelt, sondern eher wieder zurück auf alte Werte und alte Muster fällt. Und ich würde sagen, die Zeit braucht das immer noch. Ich bin ein großer Punk-Fan.
2: Die Musik hat sich natürlich verändert. Die Fragen von damals stellen aber viele Künstler auch heute noch.
1: Absolut. Ja, vom Schlager zum Punk. Daniel Peters darüber, wie Rock zur Protestform wurde und warum Musik manchmal eben viel mehr ist als bloße Unterhaltung. Danke dir.

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1: Wenn es heiß wird, greifen wir normalerweise zu allem, was irgendwie Strom braucht. Ventilatoren, Klimaanlagen, kleine Mini-Lüfter für unterwegs. Und dann kommt plötzlich so ein ziemlich altes Hilfsmittel zurück, ganz ohne Akku und trotzdem erstaunlich effektiv. Der Fächer ist wieder da. In rund 20 Minuten schauen wir auf ein Accessoire, das Kühlung, Mode und jede Menge Geschichte miteinander verbindet.

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1: Im Studio Hanna Messerschmidt. In Deutschland gibt's heute eine Sonnenfinsternis. Es ist zwar keine totale wie etwa auf Mallorca, aber ein Großteil der Sonne ist auch bei uns bedeckt. Und kommende Nacht sind dann ganz viele Sternschnuppen unterwegs, wenn der Meteorregen der Perseiden seinen Höhepunkt erreicht. Handys von Angreifern manipulieren und mehr Daten sammeln. Verfassungsschutz und Bundesnachrichtendienst sollen künftig deutlich mehr dürfen als bisher. Das Bundeskabinett hat eine Reform beschlossen, um künftig auf Sicherheitsbedrohungen besser reagieren zu können. Das Bundeskabinett hat außerdem eine BAföG-Erhöhung auf den Weg gebracht. Die Wohnkostenpauschale steigt ab dem nächsten Sommersemester um 60 Euro monatlich. Parallel wird der Zuschuss zum Lebensunterhalt schrittweise, also etwa für Lebensmittel, angehoben. Der Ätna auf Sizilien kommt nicht zur Ruhe und spuckt weiter Asche und Lava. Das sorgt für Probleme im Flugverkehr. Der Airport in Catania bleibt mindestens noch bis zum Abend dicht und das mitten in der Urlaubszeit. Tausende Touris sind gerade auf der Mittelmeerinsel.
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2: Schönen Mittwoch, Laura Lutzenberger hier. Kein Akku, kein Kabel und trotzdem ziemlich effektiv gegen Hitze. Der Fächer, der erlebt gerade ein kleines Comeback. Auf Hochzeiten, Festivals und im Alltag wird wieder ordentlich Luft gewedelt. Ist aber auch ziemlich heiß mal wieder. Und dahinter steckt eine Geschichte, die deutlich weiter zurückreicht als bis zum letzten Sommer. Gleich!

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1: Sobald es ja so richtig heiß wird, werden viele erstaunlich kreativ und machen da irgendwelche Wasserflaschen vor Ventilatoren oder irgendwelche anderen Kühlungsgadgets, die es auf TikTok und Instagram gibt. Hauptsache irgendwie runter mit den Temperaturen. Und dann gibt's da, ja, dieses eine Accessoire, das plötzlich wieder auftaucht, obwohl wir es eigentlich schon vergessen hatten. Auf Hochzeiten, Festivals und inzwischen sogar ganz selbstverständlich auf der Straße. Alexandra Peters hat genau das zuletzt erlebt und sich angeschaut, warum Fächer gerade wieder so angesagt sind.
2: Ja, ich war auf einer Hochzeit bei über 30 Grad und da bekam jeder Gast einen Fächer in Herzchenform. Nicht nur super süß, sondern bei der Hitze wirklich Gold wert. Klar, es gibt Mini-Ventilatoren, aber ein Fächer wirkt einfach eleganter. Viele entdecken ihn gerade neu, auf Festivals oder wie ich auf einer Hochzeit oder im Alltag. Und der Fächer braucht nicht mal eine Batterie.
1: Ja, das sagst du was? Und Fächer gibt es ja im Gegensatz zu Mini-Ventilatoren zum Beispiel schon richtig lange.
2: Ja, auch wenn er irgendwie zeitlos wirkt. Und die Idee dazu ist eigentlich uralt. Schon im alten Ägypten gab es große Wedel zum Kühlen. Die faltbaren Fächer, wie wir sie kennen, stammen wahrscheinlich aus Japan. Dort entstanden sie vor über 1000 Jahren. Später kamen sie nach Europa und wurden echte Modeaccessoires. Vor allem im 17., 18. und 19. Jahrhundert gehörten sie fast zur Grundausstattung eleganter Damen.
1: Ja, die sehen ja auch wirklich aus wie kleine Kunstwerke. Was gibt's denn da heute alles?
2: Absolut. Klassisch sind Bambus, Holz, Papier oder Seide. Früher gab es sogar Modelle aus Perlmutt oder Elfenbein. Die Motive reichen von Blumen und Landschaften bis zu aufwendigen Gemälden. Gerade beliebt sind spanische Fächer, die wir von Flamenco-Tänzerinnen kennen, asiatische Designs und große Festivalfächer in kräftigen Farben. Die sind nochmal eine Spur größer als normale Fächer und machen dementsprechend mehr Wind. Viele Designerinnen und Designer greifen den Look immer wieder auf. Der Fächer ist heute eben Kühlung und Modeaccessoire zugleich.
1: Also das Sommergadget 2026. Ich habe meine Fächer auch wieder rausgekramt und habe sie wirklich in jeder Tasche mit dabei. Danke, Alexandra.

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1: Sonnig ist es heute Mittag, nur im Nordosten sind ab und zu mehr Wolken dabei. Regen ist aber kein Thema. Dazu wird es richtig heiß. Die Höchstwerte liegen zwischen 20 und 35 Grad. Morgen bleibt es meist sonnig und trocken und es werden bis zu 37 Grad.
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2: Impfstoff gegen Hirntumore. Ein neuer Impfstoff gegen eine besonders aggressive Form von Hirntumoren zeigt in einer ersten Studie ungewöhnlich gute Langzeitergebnisse. Er wird nach einer frisch diagnostizierten Erkrankung eingesetzt. 8 Jahre nach der Behandlung mit dem Impfstoff lebten noch 66% der Patienten. Bei vergleichbaren Fällen überleben Betroffene meist nur zwischen 2 und 5 Jahren. Der Impfstoff trainiert das Immunsystem, gezielt eine bestimmte genetische Veränderung in den Tumorzellen zu erkennen und anzugreifen. Forschende der Universitätsmedizin Mannheim und des Deutschen Krebsforschungszentrums haben ihn gemeinsam entwickelt.
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3: Laura Lutzenberger hier. Hi. Heute Abend lohnt sich der Blick nach oben. Wenn das Wetter mitspielt, bekommen wir eine partielle Sonnenfinsternis zu sehen. Also vielleicht schon mal einen guten Platz mit freier Sicht suchen. Doch das ist nicht das einzige Himmelsspektakel, was ihr noch sehen könnt. Gleich.

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1: Heute Abend lohnt sich ein Blick in Richtung Himmel doppelt und dreifach. Das Wetter spielt wahrscheinlich mit und wir können in ganz Deutschland eine partielle Sonnenfinsternis erleben. Je nach Region verdeckt der Mond dabei mehr als 80% der Sonne. Gegen 7:15 abends geht es dann los. Um 7:45 erreicht die Sonnenfinsternis ihren Höhepunkt. Heißt, sucht euch am besten einen Platz mit freier Sicht Richtung Sonnenuntergang. Ganz wichtig aber, bitte niemals einfach so in die Sonne schauen. Auch wenn sie fast komplett verdeckt ist, können eure Augen dabei dauerhaft geschädigt werden. Normale Sonnenbrillen, die helfen dann nicht. Ihr braucht eine echte Sonnenfinsternisbrille. Viele Optiker, Sternwarten oder auch Planetarien haben solche Brillen vorrätig. Und falls ihr spontan keine Brille mehr bekommt, gibt es trotzdem eine sichere Möglichkeit, die Lochkamera. Einfach ein kleines Loch in ein Blatt Papier stechen und das Sonnenlicht auf ein zweites Blatt projizieren. So könnt ihr beobachten, wie der Mond Stück für Stück an der Sonnenscheibe vorbeizieht. Und noch ein kleiner Bonus. In der Nacht haben wir auch noch Perseiden. Also die Sternschnuppen, die haben da auch noch ihren Höhepunkt. Das heißt, doppelter Jackpot, wenn wir in den Himmel schauen. Wie schön.

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1: Es gibt Dinge, die machen eine Wohnung schön. Und dann gibt es Dinge, die machen sie persönlich. Fotos gehören definitiv zur zweiten Kategorie, vor allem wenn dahinter eine echte Erinnerung steckt. Aber aus vielen unterschiedlichen Bildern kann auch ziemlich schnell ein wildes Durcheinander werden. Es gibt allerdings eine Methode, bei der genau dieses scheinbare Chaos richtig gut aussieht. In rund 20 Minuten geht es um eine Wand voller Urlaubserinnerungen, unterschiedliche Rahmen und eine ziemlich alte Kunstidee, die auch zu Hause funktioniert.

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1: Im Studio Hanna Messerschmidt. Feiertag heute für Astronomiefans. Am Abend gibt's hier bei uns eine partielle Sonnenfinsternis. Auf Island oder im Norden Spaniens wird sogar kurz ganz dunkel. Da ist die Sonnenfinsternis eine totale. Und beim Höhepunkt der Perseiden sind dann kommende Nacht ganz viele Sternschnuppen am Himmel unterwegs. Nicht nur beobachten, sondern bei Cyberangriffen und Co. zurückschlagen. Das Bundeskabinett hat beschlossen, dass der Verfassungsschutz und der Bundesnachrichtendienst mehr dürfen sollen. Konkret geht es darum, mehr Daten zu sammeln und die Infrastruktur von Angreifern aktiv zu stören. In der EU gelten jetzt strengere Regeln für Verpackungen. Lebensmittelverpackungen dürfen keine Ewigkeitschemikalien wie PFAS mehr enthalten. Die gelten als gesundheitsgefährdend. In den kommenden Jahren sollen weitere Einwegverpackungen verschwinden. Damit soll in der EU weniger Müll anfallen. Salzburg hat heute Europas Fußballelite zu Gast. Im Supercup-Finale spielt Champions-League-Sieger Paris Saint-Germain gegen Europa-League-Gewinner Aston Villa aus Birmingham. Los geht's 21 Uhr. Schiri ist übrigens Omar Artan, der Somalier, den die USA bei der WM nicht ins Land gelassen hatten.
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2: Mit Laura Lutzenberger. Habt einen schönen Mittwoch. Eine Wand voller Urlaubsfotos, das klingt erstmal nach Familienalbum. Aber wenn die Bilder richtig hängen, dann kann daraus ein echt schönes Gestaltungskonzept werden. Und dafür gibt es sogar einen ziemlich eleganten Namen. Gleich nach drei Songs erfahrt ihr mehr.
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0: Manchmal ist es gar nicht das große Makeover, das einen Raum besonders macht. Manchmal bleibt man an einem einzigen Detail hängen. Genau das ist meinem Kollegen Daniel Peters passiert. Eigentlich wollte er sich ein Wohnzimmer-Makeover anschauen und dann war da diese Wand voller Fotos. Unterschiedliche Bilder, unterschiedliche Rahmen, scheinbar irgendwie wild durcheinander und trotzdem wirkt das Ganze überhaupt nicht chaotisch. Daniel, was hat dich daran so gepackt?
1: Das war vor allem der Moment, wo ich gemerkt habe, wie viel Persönlichkeit in dieser einen einzigen Wand steckt. Das sind nicht irgendwelche zufällig ausgewählten Bilder, sondern alles Urlaubserinnerungen von Ingo Lemberg und seiner Frau.
2: Mhm. 2003 sind wir für 3 Jahre in den USA gewesen, in Alabama, und haben da verschiedene Urlaube gemacht und haben uns immer irgendwelche Bilder aus dem Urlaub mitgebracht und haben dann angefangen, diese wüste Bilderwand zusammenzubringen, und das hat sich bis heute fortgesetzt.
1: Auch 20 Jahre später sind sie noch in jedem Urlaub auf der Jagd nach Motiven, die es wert sind, ihnen jeden Tag vor der Nase zu hängen.
2: Stehen wir oft davor, auch Freunde, die zu Besuch kommen oder die erstmalig zu Besuch kommen, gucken sich's an und, was war das denn? Das war Charleston und das war London und da war Mallorca und das war Peking und das war Shanghai und so weiter und so weiter.
1: Das ist eben nicht einfach nur Dekoration, das sind gelebte Erinnerungen.
0: Das ist richtig schön. Ich stelle mir das richtig cool vor. Nur eine Frage bleibt für mich. Warum trotzdem diese unterschiedlichen Rahmen? Also warum dieses scheinbare Durcheinander?
1: Weil die Erinnerungen selbst auch unterschiedlich sind. So unterschiedlich wie die Motive.
2: Da wirken auch nicht einheitliche Rahmen und so einheitlich braucht es auch gar nicht sein. Das sieht in Summe aus wie ein Gesamtbild, ein riesengroßes, und füllt die Wand da eigentlich ganz gut aus.
1: Hat übrigens auch einen Namen, Petersburger Hängung.
0: Ah, okay, was steckt da dahinter?
1: Das kommt aus der Eremitage, dem Kunstmuseum in St. Petersburg. Interior-Experte Erik Schroth hat das hier bei Brillux Radio schon mal an anderer Stelle eingeordnet.
3: Dort hängen die über 60.000 Kunstwerke über die kompletten Wände bis unter die Decke in einer engen Anordnung ganz dicht beieinander. Und eine gut in Szene gesetzte Petersburger Hängung hat die Macht, ein großes, ganz neues Gesamtkunstwerk und somit einen echten Hingucker zu zaubern.
1: Und genau das ist auch Ingo Lemberg gelungen. Nicht mit 60.000 Bildern, aber in einer etwas kleineren Version. Und noch eine kleine Inspiration zum Schluss. Da können wir auch moderne Bilder neben alte hängen, große Formate neben kleine, Fotografien neben Gemälde und sogar Spiegel oder kleine Objekte können Teil der Wandgestaltung werden.
0: Ich habe mir nebenbei die Petersburger Hängung jetzt mal ganz kurz angeschaut. Das ist so ein bisschen Pinterest-Style. Und ich glaube, wenn man so eine Wand frei hat, wo nicht so viel anderes hängt, sondern es nur auf diese Bilder ankommt, dann kann das so richtig, richtig gut aussehen. Und ganz ehrlich, es sind unsere persönlichen Erinnerungen. Ich glaube, die werden wir immer schön finden. Danke, Daniel.

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1: Sonnig ist es heute Nachmittag fast überall, nur im Nordosten sind auch mal mehr Wolken dabei. Regen ist aber keiner in Sicht. Dazu wird's ordentlich heiß, die Höchstwerte liegen zwischen 20 und 35 Grad. Auch morgen ist es wieder überwiegend sonnig mit nur ein paar Wolken und maximal 37 Grad.
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2: Seeadler erobern die Havel. An der Havel in Brandenburg zählen Naturschützer inzwischen 230 Seeadlerreviere. Zu DDR-Zeiten waren es dort nur rund 30. Die Vögel hatten stark unter Umweltgiften gelitten und galten in weiten Teilen des Landes fast als verschwunden. Konsequenter Schutz und eine geringere Umweltbelastung haben den Greifvögeln zu ihrem Comeback verholfen. Heute gehört Brandenburg zu den wichtigsten Rückzugsgebieten des Seeadlers in Deutschland.
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3: Ich bin Laura Lutzenberger. Hi! Ein Museum, in dem man nicht wegen der Kunst stehen bleibt. Das Rijksmuseum in Amsterdam steckt voller Überraschungen. Vom Gebäude selbst bis zu einem ziemlich unerwarteten Ort am Flughafen. Warum dieses Museum mehr kann als Rembrandt und Vermeer? Gleich!

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1: Es gibt Orte, die schaut man sich an und es gibt Orte, die erlebt man. Das Rijksmuseum in Amsterdam, das gehört definitiv zur zweiten Kategorie. Natürlich geht es dort um Kunst, aber schon das Gebäude selbst ist ziemlich beeindruckend. Und genau deshalb bleibt so ein Besuch wahrscheinlich auch länger im Kopf. Meine Kollegin Alexandra Peters hat sich das Rijksmuseum genauer angeschaut. Alexandra, was macht diesen Ort für dich so besonders?
2: Das Rijksmuseum ist eines der bedeutendsten Museen der Niederlande, mit Werken von Künstlern wie Rembrandt oder Johannes Vermeer. Aber das Besondere ist, es geht nicht nur um die Kunst an den Wänden, schon das Gebäude selbst ist ein Erlebnis. Es wirkt fast wie ein Schloss mit großen Hallen, Durchgängen und unglaublich vielen Details.
1: Also schon ein Ort, der einen reinzieht, bevor man überhaupt ein Bild gesehen hat.
2: Genau, und das Spannende ist, man kann sich dort richtig verlieren, im besten Sinne. Hinter den großen Räumen versteckt sich zum Beispiel ein Garten, den viele gar nicht erwarten würden. Der ist ruhig, fast ein bisschen abgeschieden, mit historischen Pflanzen gestaltet. Plötzlich ist man raus aus dem Trubel und in einer ganz anderen Welt.
1: Also ein kompletter Kontrast mitten im Museum.
2: Ja, und dieser Überraschungseffekt zieht sich weiter, denn das Museum geht sogar noch einen Schritt weiter. Es gibt eine kleine Außenstelle am Flur.

0: Flughafen Schiphol. Dort können Reisende kostenlos echte Kunstwerke sehen. Man wartet auf den nächsten Flug und plötzlich steht man vor Originalen. Kunst taucht da auf, wo man sie überhaupt nicht erwartet.
1: Oh, Wahnsinn. Also ein Museum mit versteckten Rückzugsorten, mit beeindruckender Architektur, natürlich mit wundervollen Kunstwerken und auch noch mit einer Außenstelle am Flughafen. Ich finde, das ist schon ein sehr, sehr besonderer Ort. Danke, Alexandra.

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1: So, und jetzt geht's weiter mit meiner Kollegin Regina Rademacher. Sie bringt euch durch den Mittwochfeierabend. Macht euch einen schönen Abend und vergesst heute Abend nicht den Blick in den Himmel. Die Sonnenfinsternis, die wartet auf euch.

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1: Im Studio Hanna Messerschmidt. Wer heute in den Himmel schaut, bekommt einiges geboten. Am Abend gibt es hier bei uns eine partielle Sonnenfinsternis. Die Sonne wird dabei vom Mond zu einem großen Teil bedeckt. Und kommende Nacht funkeln dann auch noch ungewöhnlich viele Sternschnuppen. Handys von Angreifern manipulieren und mehr Daten sammeln. Verfassungsschutz und Bundesnachrichtendienst sollen künftig deutlich mehr dürfen als bisher. Das Bundeskabinett hat eine Reform beschlossen, um künftig auf Sicherheitsbedrohungen besser reagieren zu können. Wichtige Flüsse sollen fit für weitere Dürreperioden gemacht werden. Bundesverkehrsminister Bilger schlägt vor, die Fahrenden tiefer auszubaggern, damit es nicht mehr zu Problemen für die Schifffahrt kommt. Aktuell sind viele Pegel so niedrig, dass Schiffe kaum noch fahren können. Europacup-Sieger Paris Saint-Germain und Aston Villa spielen heute Abend in Salzburg um den Supercup. Im Fokus steht Schiedsrichter Omar Artan aus Somalia. Bei der WM durfte der 34-Jährige trotz gültigen Visums nicht in die USA einreisen. Er ist der erste Schiri, der ein Supercup-Finale pfeift und nicht aus Europa kommt.
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2: Ich bin Regina Rademacher. Willkommen zum Nachmittagscafé. Ich hoffe, ihr sitzt bequem. Ich habe zu Hause noch einen alten Lieblingsstuhl, auf dem man nicht ganz so bequem sitzt, von dem ich mich aber auch nicht trennen kann. Der steht irgendwie immer im Weg, passt eigentlich gar nicht bei uns rein. Ja, und seine besten Zeiten hat er auch längst hinter sich. In einer aktuellen Brillux Zuhause Podcast-Folge, da stellen wir euch einen Zahnarzt mit großer Leidenschaft für Stühle und Sessel anscheinend vor. Und ich denke, ja, so können wir das sagen. Hören wir doch gleich mal rein, noch bis 16:30.
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1: Kann ja keiner von uns abstreiten. Jeder von uns hat so seine kleine Eigenart zu Hause. Die einen können entspannt über herumliegende Sachen hinwegsehen. Die anderen rücken erstmal das Kissen gerade, bevor sie sich aufs Sofa setzen. Genau um solche liebenswerten Marotten geht's auch in einer Folge unseres Brillux Zuhause Podcast. Erik Schroh trifft dort dann einen Zahnarzt mit einer außergewöhnlichen Leidenschaft für Designersessel und einem echten Faible für Ordnung. Wir hören kurz mal rein.
2: Auf meiner Karte steht ein sehr spannender Punkt, was das Thema anbelangt. Du hast nämlich gerade deine Frau ja schon angesprochen. Ich gehe davon aus, dass es sich um sie handelt. Designkompromisse im Zusammenleben mit Ordnungsmuffel.
3: Ja, also da muss ich mir... ist dünnes Eis. Ne?
4: Schöne Grüße nach Hause.
3: Vielleicht ist es auch durch meinen Beruf bedingt oder was.
2: Wie kommst du jetzt wieder raus aus der Geschichte?
3: Du merkst fast gar nichts. Also es ist so, dass ich durch den Beruf irgendwie ich mag schon, wenn es
2: ordentlich in Reihe und Glied und weiß ist.
3: Ja, vielleicht nicht ganz so krass in weiß nicht. Aber das ist ja der typische Konfliktpunkt, was wahrscheinlich viele Paare haben, wo es umgekehrt ist. Und ich finde, man hat ja schon schöne Sachen schön arrangiert irgendwie. Es muss kein Museum sein, überhaupt nicht. Aber es wirkt nur noch halb so, wenn da fünf Decken drüber liegen.
2: Ist so all about the details, ne?
3: Ja.
2: An vielen Stellen.
3: Ja, genau.
2: Aber ich muss jetzt wirklich mal für deine Frau hier die Lanze brechen. Ich liebe Design und bei mir ist auch alles irgendwie so durchdacht. Und wenn Leute kommen, ist das picobello, ne? Meine Küche, Wohnzimmer, alles ist so, nicht noch eine Vase dahin. Das ist zu viel. Aber ich bin halt der maximale Chaot. Ich komme rein und dann erstmal das dahinlegen und dann sitze ich abends und denke so, wer räumt das jetzt auf?
3: Ja.
2: Also,
3: Das bin dann ich.
2: Ja, ist schön.
3: Ne? Das tue ich dann ja auch. Und auch mittlerweile ohne.
2: Gib dir den Schlüssel von mir.
3: Ja, gerne. Ja, komm ich gerne mal vorbei. Komm ich jeden Abend. Ja, zum Aufräumen vorbei. Aber da meckere ich auch gar nicht mehr drüber mittlerweile. Ich will ja auch darüber gar nicht streiten und so weiter. Und ich liebe sie, wie sie ist. Das ist ja gar keine Frage. Aber trotzdem hat man ja mal einen guten Tag, mal einen schlechten Tag, wie es ist. Und dann denke ich so, wenn sie doch weiß, dass mir das wichtig ist, warum hat sie jetzt wieder darüber geballert? Aber das ist das typische Beziehungsding, ne?
1: Doch ja, ich muss da an der einen oder anderen Stelle wirklich schmunzeln. Hab da schon so ein paar Parallelen erkannt, weil man sich oder den eigenen Lieblingsmenschen ja auch überall so ein bisschen drin wiedererkennt. Die komplette Folge, die gibt's auf allen gängigen Podcast-Plattformen und bei YouTube zum Anhören.

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1: Sonnig ist es heute Nachmittag fast überall, nur im Nordosten sind auch mal mehr Wolken dabei. Regen ist aber keiner in Sicht. Dazu wird's ordentlich heiß, die Höchstwerte liegen zwischen 20 und 35 Grad. Auch morgen ist es wieder überwiegend sonnig mit nur ein paar Wolken und maximal 37 Grad.
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2: Muskeln reparieren sich selbst. Krafttraining aktiviert ein körpereigenes Reparatursystem in den Muskeln. Forschende der Universität Hildesheim untersuchten dafür Muskelproben von Freiwilligen vor und nach intensivem Training. Dabei zeigte sich, das Training regt ein Proteinnetzwerk an, das beschädigte Muskelbestandteile erkennt, abbaut und anschließend neu aufbaut. Die Erkenntnisse könnten künftig bei der Entwicklung von Übungen gegen Muskelverlust im Alter eine wichtige Rolle spielen.
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3: Und wie genau das bitte gerade für mich was wäre? So ein alter Schreibtisch, bei dem sich plötzlich versteckte Fächer oder Schubladen öffnen, wie in einem Zaubertrick. Ich würde mich fühlen wie Sherlock und nur noch mit Handschuhen da alles abtasten und suchen. Das Geheimnisvollste an meinem Schreibtisch ist die Schublade, in der alles landet. Kabel, Quittungen und 3 Kugelschreiber, die nicht mehr schreiben können, Ladekabel und leere Batterien. Warum aber so alte Schreibtische heute wieder total faszinieren? Das besprechen wir gleich noch hier. Regina Rademacher ist mein Name. Schönen Nachmittag.

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1: Neue Möbel sind toll, ne? Keine Frage. Mehr Persönlichkeit und Geschichte haben doch aber schon ältere Exemplare. Da geht heute doch nichts mehr ohne Passwort oder es wird übers Handy gesteuert. Schreibtische früher, die hatten einfach auch ihre Geheimnisse, aber direkt eingebaut mit Mechanik, wie in so einem Abenteuerfilm. Genau solche Möbel gehen gerade online wieder viral, weil sie gleichzeitig stylisch, clever und irgendwie total magisch wirken. Kollegin Linda Wilmes hat sich angeschaut, was Möbel früher alles konnten und das ist wirklich Next Level. Linda, du meinst die richtigen Schreibtische mit den Geheimverstecken, ja?
2: Ja, genau. Stell dir das so vor, du sitzt am Schreibtisch, willst einen Brief verstauen, ziehst eine Schublade auf und plötzlich geht dann noch eine auf. Dahinter noch eine. Und dann klickt irgendwo was und ein komplett neues Fach öffnet sich. So cool! Und das war im 18. Jahrhundert gar nichts Besonderes, sondern einfach ein richtig guter Schreibtisch.
1: Die haben damals schon so Geheimfachdinger gebaut?
2: Ja, einer der ersten, der das perfektioniert hat, war Jean-François Oeben. Der wurde 1754 zum Hofschreiner von Louis XV. Ernannt. Seine Möbel hatten versteckte Knöpfe, Mechaniken im Innern und Fächer, die du nur gefunden hast, wenn du genau wusstest, wo du drücken musst.
1: Also stelle ich mir das vor wie Möbel mit Cheatcode.
2: Exakt. Er war natürlich nicht der Einzige. Es gab da später auch noch die Röntgenbrüder. Deren Schreibtische waren wie ein Puzzle. Schublade auf, Fach dahinter. Hebel bewegen, plötzlich öffnet sich irgendwo anders noch was.

0: teilweise mit Dutzenden versteckten Fächern, Knöpfen und so geheimen Schaltmechanismen.
1: Aber warum denn eigentlich der ganze Aufwand? Es wäre ja auch einfacher gegangen.
0: Ja, damals gab es einfach keine modernen Safes oder Bankschließfächer wie heute. Wer wichtige Dokumente, Geld oder geheime Briefe hatte, musste also kreativ werden. Und genau das waren diese Möbel. Eine Mischung aus Design, Technik und Sicherheitssystem.
1: Also quasi der Tresor, aber getarnt als Schreibtisch.
0: Genau. Im 19. Jahrhundert gab es dann die sogenannten Hutendesks. Die sahen erstmal aus wie sehr große Schreibmöbel, aber innen ein komplettes Ordnungssystem mit zig Fächern, mit versteckten Panels und teilweise sogar geheimen Rückwänden. Perfekt für Geschäftsleute, alles griffbereit, aber eben nicht sichtbar.
1: Das heißt, wenn ich heute an meinem Schreibtisch sitze, ist der eigentlich einfach nur öde, oder?
0: Heute hast du ja fast alles online gespeichert und du brauchst gar nicht mehr so viel Platz. Aber wenn ich mir bei Insta ein Video anschaue, wie jemand so antike Geheimversteckte im Schreibtisch zeigt, dann bin ich richtig gebannt. Und das muss ich mir bis zum Ende angucken. Dann hätte ich natürlich auch gerne so ein Teil, der perfekte Ort für meine kleinen Geheimnisse.
1: Ja, darf dann nur kein anderer wissen. Indiana Jones hätte auf jeden Fall seine Freude dran. Eigentlich schade, dass heutige Möbel meist nur noch aufzufertig können. So ein verstecktes Fach für Snacks oder peinliche Notizzettel würde ich ehrlich gesagt auch sofort nehmen.

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1: War mir früher nicht ganz so klar, was beim Streichen wirklich wichtig ist. Ich habe da damals eigentlich, ehrlich gesagt, immer nur überlegt, oh, welche Farbe gefällt mir da, wie könnte das aussehen? Aber wir waren ja alle mal jung. Warum heute noch etwas anderes eine wichtige Rolle spielt, das hören wir gleich hier zusammen bei Brillux Radio nach 17 Uhr.

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1: Im Studio Hanna Messerschmidt. Ein Himmelsspektakel der Superlative steht heute an. Es gibt am Abend eine teilweise Sonnenfinsternis. Die Sonne wird dabei vom Mond zu einem Großteil bedeckt. Um Augenschäden zu vermeiden, sollte man aber nur mit einer speziellen Sophie-Schutzbrille direkt Richtung Sonne gucken. Nicht nur beobachten, sondern bei Cyberangriffen und Co. zurückschlagen. Das Bundeskabinett hat beschlossen, dass der Verfassungsschutz und der Bundesnachrichtendienst mehr dürfen sollen. Konkret geht es darum, mehr Daten zu sammeln und die Infrastruktur von Angreifern aktiv zu stören. Beim Arzt sprechen viele Menschen nicht über alles, was sie belastet. Eine Barmer-Umfrage zeigt, gut jeder Fünfte hat schon einmal etwas aus Scham oder Misstrauen verschwiegen. Schwer fallen Gespräche über Partnerschaft, sexuelle Probleme oder häusliche Gewalt. Der Ätna auf Sizilien kommt nicht zur Ruhe und spuckt weiter Asche und Lava. Das sorgt für Probleme im Flugverkehr. Der Airport in Catania bleibt mindestens noch bis zum Abend dicht und das mitten in der Urlaubszeit. Tausende Touris sind gerade auf der Mittelmeerinsel.
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2: Sicher, unbestritten, der Farbton ist auch sehr, sehr wichtig. Bei uns zu Hause wird darüber oft länger diskutiert als über die Möbel, die dann vor der Wand stehen. Gleich gehen wir aber noch einen Schritt weiter und klären mal, warum heute nicht nur die Farbe an der Wand so sehr zählt, sondern auch das, was da drin steckt. Nach drei Songs in Ausführlich. Ich bin Regina Rademacher. Schönen Mittwoch für euch.
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0: Bei uns zu Hause kann aus einer ganz einfach dahingeworfenen Frage ein längeres Gespräch werden oder eine heftige Diskussion. Eigentlich sollte da nur eine Wand einen neuen Farbton bekommen im Wohnzimmer und auf einmal ging es da gar nicht mehr um grün oder grau, sondern auch darum, was eigentlich in der Farbe steckt. Klar ist das wichtig, das Thema Wohngesundheit spielt eine immer größere Rolle, muss man drüber reden. Kollege Daniel Peters aus der Brillux Radio Redaktion ist da unser Fachmann fürs Thema Wandfarben. Daniel, das ist eigentlich dann gar nichts Neues.
1: Doch, denn es gibt einen entscheidenden Unterschied. Silikatfarben sind sogenannte mineralische Farben. Die funktionieren perfekt auf mineralischen Untergründen, also etwa Beton, Kalk oder Zementputz. Da verbinden die sich regelrecht mit der Wand. Und sie sind sehr diffusionsfähig, heißt, sie lassen Wasserdampf durch. Gerade in feuchteren Räumen, zum Beispiel da, wo wir Sport machen, kann das absolut Sinn machen und Schimmel vorbeugen. Aber auf einer klassischen Raufasertapete zum Beispiel, da sind Dispersionsfarben einfach etwas besser geeignet. Da kommen wir an denen also nicht vorbei. Und Konservierungsmittel waren da eben bis vor kurzem noch ein großes Thema.
0: Dispersionsfarben, was genau meinst du damit?
1: So nennt man die klassischen Wandfarben, wie wir sie alle kennen. Bestehen aus Wasser, organischen Bindemitteln, Pigmenten etc. Und die kann der Maler in der Regel etwas besser und leichter verarbeiten als Silikatfarben. Das ist auch für uns wichtig zu wissen, hat mir Felix Stelter, Malermeister und technischer Berater bei Brillux, erklärt.
2: Es ist ja total im Trend, viele große glatten Flächen zu haben, lichtdurchflutete Räumlichkeiten mit viel Streiflicht. Und da ist es eben wesentlich einfacher, mit einer Dispersionsfarbe ein sehr gleichmäßiges Streichbild zu erreichen.
1: Am Ende ist es also eine sehr individuelle Entscheidung. Was passt besser zu uns und unseren Räumen? Dispersion oder Silikat?
0: Dann lass uns mal abwägen. Hast du ein paar handfeste Argumente für uns?
1: Also, wenn wir vor allem Wert auf natürliche Materialien legen und ein möglichst ausgewogenes Raumklima wollen, dann fahren wir mit Silikatfarben etwas besser. Bei Dispersionsfarben haben wir dafür deutlich mehr gestalterische Freiheiten. Zum Beispiel was den Farbton betrifft. Da sind die Möglichkeiten grenzenlos. Bei Silikatfarben hingegen gibt es gerade bei intensiveren Farbtönen Einschränkungen. Genauso wie beim Glanzgrad.
2: Wenn ich dann aber zum Beispiel einen Raum habe wie in der Küche, wo ich mal von der Wand was abwischen möchte, da kommt dann eben die Dispersionsfarbe hier zu ihrem Vorteil. Die gibt es auch mit Glanz und da kann ich dann eben auch mal was abwischen, wenn da von den Kindern oder so mal was an der Wand landet.
1: Unterm Strich also kein Sieger, sondern ein klares Unentschieden. Wichtig ist aber, konservierungsmittelfrei bekommen wir mittlerweile beides. Dispersions- und Silikatfarben.
0: Das ist ja schon mal gut so. Manchmal steckt eben der größte Unterschied gar nicht im Farbton, sondern in den Eigenschaften der Farbe. 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
1: Sonnig ist es jetzt am späten Nachmittag, dazu bleibt es trocken und nur im Nordosten sind ab und zu ein paar Wolken dabei. Die Temperaturen liegen gerade so zwischen 20 und 35 Grad. Morgen geht das ziemlich ähnlich weiter. Viel Sonne, kaum Wolken und kein Regen und es wird nochmal heißer mit maximal bis zu 37 Grad.
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2: Ökostrom rettet Moor. In Malchin in Mecklenburg-Vorpommern wurden 59 Hektar trockengelegtes Moor wieder renaturiert. Finanziert durch Erlöse aus einem Ökostromtarif. Moore speichern in ihren feuchten Böden riesige Mengen Kohlenstoff, der beim Trockenlegen als klimaschädliches CO2 freigesetzt wird. Wird ein Moor wieder vernässt, hört dieser Prozess auf und die Fläche kann sogar wieder Kohlenstoff aufnehmen. Gleichzeitig entstehen wertvolle Lebensräume für seltene Pflanzen und Vögel, die auf feuchte Standorte angewiesen sind.
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3: Neulich bin ich beim Blättern in so einem bunten Magazin über ein Haus quasi gestolpert, bei dem ich noch mal kurz zurück musste. 19 Quadratmeter war das groß. Musste ich noch mal schauen, ob ich das richtig gesehen habe. Ist ja eigentlich kaum mehr als ein Parkplatz. Aber wie so oft, das geht schon alles. Gleich sprechen wir über ein Mini-Haus in Tokio, das genau auf dieser Fläche komplett funktioniert. Noch bis 18 Uhr hier. Ich bin Regina Rademacher, kommt gut in den Feierabend.

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1: Es geht jetzt hier gerade um die 19, genauer gesagt um 19 Quadratmeter. Ich musste erstmal nachrechnen. So ganz in etwa ist das die ungefähre Größe eines Parkplatzes oder eines sehr kleinen Hotelzimmers. So ein bisschen schlafen plus minimal leben auf engem Raum. Und trotzdem sind 19 Quadratmeter auch genau ein Haus mitten in der Weltstadt Tokio. Der Architekt Takeshi Hosaka hat dort mit seiner Frau ein Mini-Haus entworfen, das wirklich alles in einem einzigen Raum unterbringt. Schlafen, arbeiten, kochen und leben. Statt klassischer Zimmer gibt es da klare Zonen aus Beton und Licht, die den Alltag strukturieren, ohne den gleich so zu zerstückeln. Und spannend, so beschreibt er das, sei vor allem das Gefühl von Weite trotz Minifläche. Das gelingt unter anderem durch ein sehr großes Oberlicht, das den Blick nach oben öffnet. Und am Ende denkt man sich da, wenn man so clever plant, dann reicht manchmal eben auch weniger Platz. Hauptsache, man weiß dann noch, wo man die Kaffeetasse hat stehen lassen.

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1: Wir müssen gar nicht lange drum herum reden. Jeder von uns hat in der Küche diesen einen Schrank. So mit Krempel. Sandwichmaker steht bei uns da drin. Oder ein Waffeleisen. Ich benutze die beiden kaum mal. Räume da ab und zu mal durch. Merke dann auch, wie viele Geräte ich davon eigentlich kaum noch benutze. Gleich sprechen wir mal drüber, warum wir in Zukunft vielleicht mit deutlich weniger Technik über die Runden kommen könnten. Das dann hier bei Brillux Radio nach 18 Uhr.

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1: Im Studio Hanna Messerschmidt. In Deutschland gibt's heute eine Sonnenfinsternis. Es ist zwar keine totale wie etwa auf Mallorca, aber ein Großteil der Sonne ist auch bei uns bedeckt. Und kommende Nacht sind dann ganz viele Sternschnuppen unterwegs, wenn der Meteorregen der Perseiden seinen Höhepunkt erreicht. Handys von Angreifern manipulieren und mehr Daten sammeln. Verfassungsschutz und Bundesnachrichtendienst sollen künftig deutlich mehr dürfen als bisher. Das Bundeskabinett hat eine Reform beschlossen, um künftig auf Sicherheitsbedrohungen besser reagieren zu können. In der EU gelten jetzt strengere Regeln für Verpackungen. Lebensmittelverpackungen dürfen keine Ewigkeitschemikalien wie PFAS mehr enthalten. Die gelten als gesundheitsgefährdend. In den kommenden Jahren sollen weitere Einwegverpackungen verschwinden. Damit soll in der EU weniger Müll anfallen. Europacup-Sieger Paris Saint-Germain und Aston Villa spielen heute Abend in Salzburg um den Supercup. Im Fokus steht Schiedsrichter Omar Artan aus Somalia. Bei der WM durfte der 34-Jährige trotz gültigen Visums nicht in die USA einreisen. Er ist der erste Schiri, der ein Supercup-Finale pfeift und nicht aus Europa kommt.
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2: Mit Regina Rademacher. Schönen guten Abend für euch. Ja, ich habe es eigentlich ganz gut im Griff, würde ich sagen, und räume regelmäßig die Schränke aus und wieder ein, besonders die in der Küche. Ist jetzt nicht so, dass es dadurch weniger Chaos gäbe, aber sie sind aufgeräumt. Ich frage mich aber auch trotzdem, wo dieses ganze Zeug eigentlich immer wieder herkommt. Waffeleisen haben wir da in dem Schrank. Eins für normale und eins für Mini-Waffeln, weil die Mini-Waffeln so süß aussehen. Und ein Sandwich-Maker, sowas alles ist da drin. Das könnte sich bald ändern. Warum wir in Zukunft nämlich vielleicht gar nicht mehr so viele Haushaltsgeräte brauchen, das besprechen wir hier gleich nach drei Songs.
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1: Ich nehme mir das immer richtig vor, zu Hause auszumisten, durchzuräumen. Das klappt auch, aber es wird nicht wirklich ordentlicher dadurch. Und dann stelle ich auch immer fest, dass sich die freien Ecken so schnell wieder füllen oder die freien Etagen im Schrank. Und genau deshalb fand ich das folgende Thema sehr spannend. Das Deutsche Institut für Wirtschaftsforschung hat nämlich festgestellt, unsere Wohnungen werden kleiner. Bis 2050 soll die Durchschnittswohnung rund 6 Quadratmeter weniger Wohnfläche haben. Wohin denn dann bitte mit dem ganzen Zeug? Wird sich das auf weniger Platz stapeln? Kollege Daniel Peters hat darüber mit Judith Block gesprochen. Sie ist Zukunftsforscherin beim Think Tank The Future Project. Daniel, hat sie eine Lösung?
2: Sie hat zumindest eine Vision. Judith Block ist Industriedesignerin und denkt Zukunftsforschung und Gestaltung zusammen. Und sie sagt, viele Geräte, die heute selbstverständlich sind, müssen einfach schrumpfen. Schon jetzt werden viele Bauprojekte mit deutlich kleineren Grundrissen geplant. Mehr Singles, mehr Paare ohne Kinder, da braucht es weniger Platz.
3: In solchen kleinen Wohnungen allerdings nehmen dann große Haushaltsgeräte sehr viel Platz ein, proportional gesehen. Und da sehen wir einen Trend hin zu kleinen Haushaltsgeräten, also kleinere Waschmaschinen zum Beispiel, also Mini-Waschmaschinen für die tägliche Wäsche. Oder auch zum Beispiel den Airfryer, der den Ofen ersetzt, wenn man nicht einen ganzen Ofen anschmeißen möchte für eine kleine Portion.
2: Und sie geht noch einen Schritt weiter und fragt, was wir vielleicht gar nicht mehr brauchen.
1: Da fällt mir spontan das Bügeleisen ein. Meine Freundin benutzt es einfach so gar nicht. Ich finde das manchmal ein bisschen meditativ und habe jetzt nicht so das Problem mit Bügeln. Aber für viele ist es überflüssig, das Bügeleisen.
2: Das ist ein super Beispiel. Die einen haben es nahezu abgeschafft, andere nutzen stattdessen einen Steamer. Geht schneller, spart Platz und wer regelmäßig dämpft, wäscht seltener. Kleider bleiben länger frisch und die Waschmaschine muss nicht mehr so groß sein.
3: Da gibt es jetzt auch Ansätze von Frischeschränken zum Beispiel, die im Grunde diese Steamer-Funktion im Schrank drin haben. Das heißt, wenn ich meine tägliche Kleidung anhabe, kann ich sie danach in so einen Frischeschrank hängen und der lüftet die einmal kräftig durch und dann kann man die Kleidung am nächsten Tag nochmal anziehen, ohne dass man direkt die Waschmaschine verwenden muss.
2: Klingt nach kleinen Veränderungen, stellt einrichtungstechnisch aber so einiges auf den Kopf.
1: Weniger waschen, da bin ich schon mal dafür. Was ist denn apropos Waschen mit dem Abwasch? Die Spülmaschine ist an sich immer groß. Aber da kann ich auf keinen Fall drauf verzichten.
2: Das sagst du jetzt und die Industrie aktuell auch noch. Die entwickeln gerade tatsächlich Roboter, die lernen sollen, die Spülmaschine auszuräumen. Judith Block hingegen denkt,
3: dass das Konzept zum Beispiel vom Waschbecken oder vom Wasserhahn ganz neu gedacht wird inzwischen, dass der Wasserhahn viel mehr Funktionen hat, aber auch, dass das Waschbecken anders gestaltet wird, so dass man vielleicht zukünftig so schnell das Geschirr spülen kann, dass es sich gar nicht mehr lohnt, eine Spülmaschine zu haben, weil man das einfach einmal irgendwo reinsteckt und dann wird es kurz abgespritzt und dann ist es schon fertig.
2: Vielleicht haben wir also in Zukunft nicht einfach nur smartere Geräte, sondern auch einfach weniger davon.
1: Ja, alles unter der Überschrift weniger Krempel, oder? Wenn Wohnungen kleiner werden, dann verändert sich am Ende vielleicht eben auch der ganze Haushalt. Weniger Geräte statt immer neuer Technik. Das zumindest sind die Ideen oder ist die Vision der Zukunftsforscherin. Daniel Peters hat sie uns gerade vorgestellt.

0: Und dazu gibt es meist nur ein paar Wolken, im Nordosten noch mal mehr. Sonst ist es klar, in der Nacht liegen die Tiefstwerte zwischen 19 und 8 Grad. Morgen geht's trocken und meist sonnig weiter. Die Höchstwerte gehen rauf auf 37 Grad maximal.
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2: Schulklasse erfindet Freundschaftsbank. Eine Grundschulklasse in Esslingen hat die Spiel-mit-mir-Bank erfunden, um Einsamkeit auf dem Pausenhof zu bekämpfen. Kinder, die sich allein fühlen, setzen sich auf die Bank und signalisieren damit anderen, wer möchte, kommt und spielt mit. Die einfache Idee entstand aus den eigenen Erfahrungen der Schülerinnen und Schüler. Für ihr Engagement wurde die Klasse nun mit einem Schulsozialpreis ausgezeichnet.
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3: Jeans, Bluse, T-Shirt, bequeme Schuhe. Ich ziehe morgens einfach das an, worin ich mich erstmal am besten fühle. Verkleiden und stundenlang zurechtmachen ist nicht so meins. Das kostet auch einfach zu viel wertvolle Zeit und macht's für mich irgendwie unbequem. Ich brauche da nichts Kompliziertes. Gleich klären wir mal, warum genau dieser lässige Stil gerade total angesagt ist. Und damit bin ich ja zurück im Spiel. Bin auch gespannt. Mein Name ist Regina Rademacher. Hallo am Mittwoch.

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1: Manchmal muss es morgens einfach schnell gehen. Besonders montags, stundenlang vor dem Kleiderschrank. Das ist nicht so meins. Ich greife dann schnell zu den üblichen Sneakers, einem lockeren Oberteil und ab. In 5 Minuten bin ich aus dem Haus. Naja, vielleicht brauche ich auch 7. Da muss ich mir aber auch keinen Kopf drüber machen, denn damit liege ich gerade voll im Trend. Und eher vielleicht auch, wenn ihr es gerne bequem habt. Genau dieser entspannte Stil liegt nämlich gerade im Trend. Der sogenannte Off-Duty-Look. Hören wir gleich mal nach bei Kollegin Alexandra Peters. Denn Alexandra, das Verrückte ist ja, dieser Look soll so aussehen, als hätte man einfach irgendwas aus dem Schrank gezogen. Also mein tägliches Thema.
2: Ja, total. Da steckt oft extrem viel Strategie dahinter. Dieses "Ich sehe ganz zufällig cool aus" ist inzwischen fast schon eine eigene Disziplin geworden. Oversized Blazer, Leggings, Sneakers, Cappy, große Sonnenbrille, lockere Frisur, vielleicht noch Doc Martens oder Chucks dazu. Das wirkt spontan, ist aber oft komplett durchgestylt. Und viele Trends, die wir heute auf TikTok sehen, kommen genau aus dieser Paparazzi-Ästhetik. Zum Beispiel Stars wie Rihanna oder Hailey Bieber tragen den Off-Duty-Look immer wieder ganz gezielt.
1: Also ist es eigentlich so der Look zwischen Fitnessstudio, Flughafen und Supermarkt?
2: Genau das. Und spannend ist, vieles davon gab es schon früher. Prinzessin Diana zum Beispiel wurde in den 90ern ständig fotografiert. Mit College-Sweatshirt, Fahrradshorts, weißen Socken und Sneakern. Das war damals einfach ihr Freizeitlook. Heute kopieren das Millionen Menschen auf Social Media 1:1. Oder auch die Supermodels aus den 90er Jahren wie Cindy Crawford oder Naomi Campbell haben damals den Off-Duty-Look bei sich perfektioniert.
1: Und inzwischen wirkt ein zu perfekter Look dann fast schon wieder verdächtig.
2: Ja, weil dieses leicht Unfertige gerade als cool gilt. Dazu noch ein sogenanntes No-Make-up-Make-up, also sich schminken, ohne dass es auffällt. Man soll aussehen, als hätte man sich keine Mühe gegeben, obwohl zum Beispiel die Tasche mehrere tausend Euro kostet. Und genau deshalb funktioniert der

0: Off-Duty Look so gut. Er wirkt erreichbar, also zumindest auf den ersten Blick.
1: Ich bleib bei meinen 7 Minuten. Am Ende steckt halt hinter diesem lässigen Look oft viel mehr Planung, als man vermutet. Das Motto lautet da, möglichst mühelos auszusehen, auch wenn genau das manchmal die meiste Arbeit macht. Also Off-Duty Look ist angesagt und gehört habt ihr es hier bei Brillux Radio.

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1: Ketten, Tücher, Modeschmuck, Handtaschen, ich muss mal überlegen, Gürtel auch. Ich hebe manche Accessoires einfach ewig auf, obwohl ich sie jahrelang nicht trage. Ich habe auch welche von meiner Mama geerbt dafür. Und für diese Schätzchen habe ich auch ein eigenes Fach im Kleiderschrank. Es kommt doch eh alles wieder, sagt man. Warum sich das bei Seidentüchern jetzt richtig auszahlen könnte, dass wir die alle verwahrt haben, das klären wir gleich in der nächsten Stunde dann noch hier bei Brillux Radio ein Thema.

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1: Im Studio Hanna Messerschmidt. Feiertag heute für Astronomiefans. Am Abend gibt's hier bei uns eine partielle Sonnenfinsternis. Auf Island oder im Norden Spaniens wird sogar kurz ganz dunkel. Da ist die Sonnenfinsternis eine totale. Und beim Höhepunkt der Perseiden sind dann kommende Nacht ganz viele Sternschnuppen am Himmel unterwegs. Nicht nur beobachten, sondern bei Cyberangriffen und Co. zurückschlagen. Das Bundeskabinett hat beschlossen, dass der Verfassungsschutz und der Bundesnachrichtendienst mehr dürfen sollen. Konkret geht es darum, mehr Daten zu sammeln und die Infrastruktur von Angreifern aktiv zu stören. Beim Arzt sprechen viele Menschen nicht über alles, was sie belastet. Eine Barmer-Umfrage zeigt, gut jeder Fünfte hat schon einmal etwas aus Scham oder Misstrauen verschwiegen. Schwer fallen Gespräche über Partnerschaft, sexuelle Probleme oder häusliche Gewalt. Salzburg hat heute Europas Fußballelite zu Gast. Im Supercup-Finale spielt Champions-League-Sieger Paris Saint-Germain gegen Europa-League-Gewinner Aston Villa aus Birmingham. Los geht's 21 Uhr. Schiri ist übrigens Omar Artan, der Somalier, den die USA bei der WM nicht ins Land gelassen hatten.
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2: Mit Regina Rademacher, schönen guten Abend. Ich bin mir nicht sicher, ich zweifle da, ob das so gut wäre, wenn man meine Gedanken sichtbar machen würde. Wie würden die aussehen? Hätten die wohl eine Farbe? Aber vielleicht sollte das auch besser niemand sehen. Ach, wer weiß. Dauert aber sicher nicht mehr lang, bis das möglich ist. Wir sprechen gleich nach drei Songs darüber, wie künstliche Intelligenz echte Gefühle und Erinnerungen in beeindruckende Kunst verwandeln kann. Und damit sind wir dann ja schon ziemlich nah dran.
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1: Wenn wir Kunst betrachten, versuchen wir sie zu verstehen. Aber es geht auch andersherum. Kunst, die sichtbar macht, was sonst verborgen bleibt, nämlich Erinnerungen, Gefühle, Entscheidungen. Wir alle kennen diesen einen Gedanken. Ich würde gerne wissen, was du gerade denkst. Genau das versucht das Kunstprojekt Melting Memories. Nicht in irgendeinem Forschungslabor, sondern in weltbekannten Museen. Im Museum of Modern Art in New York oder im Guggenheim Museum in Bilbao. Der Künstler Refik Anadol wagt dafür einen Blick dorthin, wo sonst niemand hinschauen kann. Ins menschliche Gehirn. Nicht metaphorisch, sondern buchstäblich. Die Idee entsteht aus einer einfachen Frage. Wie sehen Emotionen aus? Anadol arbeitet dafür mit Wissenschaftlerinnen und Wissenschaftlern der University of California in San Francisco zusammen. Ein Forschungsinstitut trifft auf einen Medienkünstler, Wissenschaft auf Emotionen. Die Grundlage seiner Kunst? Keine Leinwand, keine Farbe, sondern echte Gehirnströme. Probanden bekommen eine EEG-Kappe aufgesetzt, eine haubenartige Vorrichtung mit Elektroden, die die elektrische Aktivität des Gehirns in Echtzeit misst und erinnern sich an intensive Momente ihres Lebens. Freude, Verlust, Wut, Gelassenheit.

0: Diese erfassten Daten werden später mit Hilfe künstlicher Intelligenz in Kunst übersetzt. Zu sehen auf einer riesigen LED-Wand, 5x6 Meter groß. Die Bilder wirken dreidimensional, als würden Formen aus der Wand herausbrechen oder darin versinken. Millionen digitale Lichtpartikel fließen darauf wie Erinnerungen, die auftauchen, verschwimmen, wieder verschwinden. Emotionen bekommen eine Form. Gelassenheit wirkt wie ruhige Wellen. Wut explodiert in chaotische Wirbel. Und Trauer? Die beginnt regelrecht zu schmelzen. Faszinierend. Nicht, dass künstliche Intelligenz Gehirndaten in Bilder verwandeln kann, aber dass wir diese Darstellungen sofort verstehen, als gäbe es eine universelle Bildsprache für Gefühle, aus Bewegung, Licht und Struktur. Die emotionalste Kunst überhaupt.
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1: Trocken ist es heute Abend in Deutschland. Dazu gibt es meist nur ein paar Wolken, im Nordosten noch mal mehr. Sonst ist es klar, in der Nacht liegen die Tiefstwerte zwischen 19 und 8 Grad. Morgen geht's trocken und meist sonnig weiter. Die Höchstwerte gehen rauf auf 37 Grad maximal.
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2: Kurze Spaziergänge gegen Demenz. Wer regelmäßig nur 13 Minuten am Stück zügig spazieren geht, kann sein Demenzrisiko einer neuen Studie zufolge um bis zu 72% senken. Forschende werteten dafür Bewegungsdaten tausender Menschen aus. Entscheidend war weniger, wie lange sich jemand insgesamt am Tag bewegt, als die Länge der ununterbrochenen Aktivität. Je mehr Bewegung am Stück, desto geringer war das Demenzrisiko. Für Depressionen und Angststörungen zeigte sich der größte Nutzen bei rund 36 Minuten ununterbrochener Bewegung.
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3: Wir alle kennen den Spruch, kommt doch eh alles wieder. Meine Oma schon immer gesagt und sie hat auch wirklich alles verwahrt. Das haben wir zu spüren bekommen, als wir bei ihr aufräumen mussten. Aber was soll ich sagen, ich verwahre auch viel sowas an Accessoires und ich habe auch was von ihr übernommen und von meiner Mama. Sie hatte also recht. Und deswegen feiert gerade das Seidentuch ein großes Comeback. Und wenn wir davon noch welche in der Schublade haben, dann sind wir dabei. Warum das so ist, unser Thema gleich hier nach zwei Songs. Ich bin Regina Rademacher, kommt gut in den Abend.

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1: Ja, stimmt schon. Ich hätte häufiger auf meine Oma hören sollen, denn bei manchen Modetrends, da scheint sie ihrer Zeit wirklich voraus gewesen zu sein, zusammen mit anderen Omas. Denn ausgerechnet das Seidentuch, das viele Jahre lang ganz hinten im Schrank liegen hatten, vielleicht mit so einem Parfümpröbchen, damit es nicht irgendwann so nach Mottenpulver riecht, das ist plötzlich wieder total angesagt und sieht auch richtig gut aus, weil es anders gestylt wird. Also bloß nicht wegschmeißen, denn wir liegen in diesem Jahr damit wieder voll im Trend, das sagt meine Kollegin. Amina Jamar Astiban. Amina, Mode kommt, Mode geht. Warum bitte ist das Seidentuch jetzt gerade zurück?
2: Das liegt vor allem daran, dass die Retro-Ästhetik gerade so großen Zuspruch findet. Nach Jahren von sehr cleanen, minimalistischen Looks sehen sich viele wieder nach Outfits mit Geschichte, Persönlichkeit und Nostalgie. Und genau dieses Gefühl bringt das Seidentuch zurück. Es erinnert an Retro-Ikonen, an italienische Riviera-Ästhetik und an die 60er und 70er Jahre.
1: Na, schöne Erinnerungen. Aber wird das Seidentuch denn heute anders gestylt vielleicht als damals?
2: Ja, total. Also früher wurde das Seidentuch ja oft eher elegant und sehr geschniegelt getragen. Heute wirkt das Ganze deutlich lässiger. Das sagt auch Modedesignerin Henny Eickhorst vom Seidentuchlabel Honey Honey.
3: Ich sehe gerade total viel wieder dieses Dreieckige auf dem Kopf. Ich kenne das auch noch so aus meiner Teenie-Zeit, wenn ich selber mal nicht so Lust habe, das am Hals zu tragen. Ich habe es heute irgendwie als Oberteil gebunden oder mir einfach an die Tasche zu knoten. Finde ich auch immer super easy. Dann hat man es einfach dabei. Wenn es dann mal kalt wird, kann man das irgendwie ummachen.
2: Und so ein Seidentuch, das peppt das Outfit auch noch mal ein bisschen auf.
1: Gibt es vielleicht auch gerade irgendwelche Prints, die besonders beliebt sind?
2: Ja, vor allem alles, was so diesen Retro-Vibe aufgreift. Ne? Florale Muster, bunte geometrische Prints oder mediterrane Farben wie Orange, Blau oder warme Sandtöne. Die Hauptsache für Henny? Bunt.
3: Ja, ich finde, die machen einfach Spaß. Ich finde schon, dadurch, dass sie irgendwie bunt sind und so glänzen und so, finde ich schon, dass man da Freude

0: dran haben kann.
1: Und dabei ist es auch ganz egal, welches Geschlecht man hat oder welche Größe man trägt. Ich finde, das ist einfach ein richtig schönes Comeback.
2: Ja, das finde ich auch. Und meine Oma wird jetzt schmunzeln, sehr wahrscheinlich, und sagen, oh, habe ich doch immer schon gesagt. Wenn ihr also noch ein Seidentuch zu Hause habt, dann besitzt ihr vielleicht gerade ein echtes Trendteil und ihr könnt ihm ganz entspannt ein zweites, sehr liebevolles Leben schenken.

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1: Manche Filme schauen wir einmal, vergessen sie wieder oder legen sie irgendwo hinten in der Erinnerung ab. 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
1: Im Studio Hanna Messerschmidt. Seltenes Naturschauspiel hier bei uns. In Deutschland gibt's gerade eine Sonnenfinsternis zu bestaunen. Die Sonne wird zwar nicht komplett vom Mond bedeckt, aber zu einem großen Teil. Eine totale Sophie gibt's etwa auf Mallorca. In der Nacht wartet dann schon das nächste Highlight. Beim Höhepunkt der Perseiden sind viele Sternschnuppen unterwegs. Handys von Angreifern manipulieren und mehr Daten sammeln. Verfassungsschutz und Bundesnachrichtendienst sollen künftig deutlich mehr dürfen als bisher. Das Bundeskabinett hat eine Reform beschlossen, um künftig auf Sicherheitsbedrohungen besser reagieren zu können. Das Niedrigwasser stellt die Wirtschaft vor neue Herausforderungen. Umweltminister Schneider und Verkehrsminister Bilge haben unterschiedliche Ansichten, wie man mit dem Problem umgehen sollte. Schneider ist für einen Rückbau von Kanälen hin zu natürlichen Flüssen und Bilger schlägt vor, die Wasserstraßen auszubauen. Europacup-Sieger Paris Saint-Germain und Aston Villa spielen heute Abend in Salzburg um den Supercup. Im Fokus steht Schiedsrichter Omar Artan aus Somalia. Bei der WM durfte der 34-Jährige trotz gültigen Visums nicht in die USA einreisen. Er ist der erste Schiri, der ein Supercup-Finale pfeift und nicht aus Europa kommt.
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0: zeigen, dann bin ich ja sofort neugierig. Nicht wegen des Luxus, sondern weil man sich da oft richtig gute Wohnideen abschauen kann. Drei solcher Interior-Inspirationen hat jetzt meine Kollegin Amina Jamai Astiban aus der Brillux-Radio-Redaktion für uns mitgebracht.
1: Fangen wir mit dem Zuhause von Zooey Deschanel an. Die meisten kennen die amerikanische Schauspielerin wohl aus der Sitcom New Girl, in der sie die Hauptrolle war. Sie und ihr Verlobter Jonathan Scott, die leben in Los Angeles. Und bei denen zu Hause, da gibt's im Wohnzimmer keinen Fernseher, zumindest keinen sichtbaren. Der Screen, der ist in der Decke versteckt und fährt dann nur nach Bedarf runter. Clever, oder? Auch Anne Hathaway aus Der Teufel trägt Prada war in ihrem Wohnzimmer richtig kreativ. Da nutzt sie nämlich den Platz bis unters Dach als Stauraum für Bücher, Kunst und ja, einfach persönliche Stücke. An den Wänden hat sie sowas wie eine Art vertikale Galerie eingerichtet. Also mit den Regalen hat sie einfach maximalen Stauraum, ohne dass das Wohnzimmer überladen wirkt. Und gleichzeitig ist das aber auch ein richtiger Hingucker. Und ich finde, die Idee, die können wir uns auch super fürs eigene Zuhause abgucken. Und zu guter Letzt Bill Kaulitz, und da habe ich mich ja besonders gefreut, als der sein Zuhause mit uns geteilt hat. Der lebt ja in den Hollywood Hills in einem Bungalow, der vom Star-Architekten Lloyd Wright Jr. entworfen wurde. Und was ich daran total faszinierend finde, Bill selbst sagt, das Haus habe gefühlt nur drei Wände. Und tatsächlich, man findet hier kaum abgeschlossene Räume. Alles ist rund, offen und fließend mit so großen Glasfronten, die Innen- und Außenbereich quasi verschmelzen lassen. Offene Räume, viel Licht, klare Sichtachsen. Das ist nicht nur total stylisch, sondern auch ein richtiger Interior-Hack, weil das Zuhause einfach viel größer, luftiger und ja auch gleichzeitig irgendwie besonderer macht.
0: Alles ziemlich clevere Ideen, die Räume funktionaler, luftiger und einfach stylischer machen. Ob versteckte Technik, vertikale Regale oder offene Raumkonzepte. Das sind die Interior-Hacks der Promis, die wir uns auf jeden Fall mal abschauen können. Danke, Amina.
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0: sogar komplett verschwunden. Viele Touristen sind extra angereist. Bei uns gibt's die nächste totale Sonnenfinsternis übrigens 2081. Nicht nur beobachten, sondern bei Cyberangriffen und Co. zurückschlagen. Das Bundeskabinett hat beschlossen, dass der Verfassungsschutz und der Bundesnachrichtendienst mehr dürfen sollen. Konkret geht es darum, mehr Daten zu sammeln und die Infrastruktur von Angreifern aktiv zu stören. Das Bundeskabinett hat außerdem eine BAföG-Erhöhung auf den Weg gebracht. Die Wohnkostenpauschale steigt ab dem nächsten Sommersemester um 60 Euro monatlich. Parallel wird der Zuschuss zum Lebensunterhalt schrittweise, also etwa für Lebensmittel, angehoben. Beim Arzt sprechen viele Menschen nicht über alles, was sie belastet. Eine Barmer-Umfrage zeigt, gut jeder Fünfte hat schon einmal etwas aus Scham oder Misstrauen verschwiegen. Schwer fallen Gespräche über Partnerschaft, sexuelle Probleme oder häusliche Gewalt.
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1: Im Studio Hanna Messerschmidt. Millionen Menschen haben sich hier bei uns und in anderen Teilen Europas die Sonnenfinsternis angeschaut. Etwa auf Mallorca ist die Sonne für ein paar Sekunden so

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1: Sonne und Meer, schön Hotel, hätte ich jetzt auch sehr, sehr gerne bei dem Wetter. Und meine Kollegin Lisa, die hatte vor kurzem genau das. Die hat nämlich ein Hotel gefunden, das einem so das richtige Zuhausegefühl gibt. Und Lisa, ich muss sagen, ich bin ein bisschen neidisch. Du warst nämlich auf Sylt.
2: Oh ja, wirklich eine richtig schöne Insel, by the way. Aber ich war natürlich für uns wegen einer Farbgestaltung da. Im Jammern Südwind. Das ist ein kleines Hotel, 12 Zimmer in Westerland. Und die Besitzer Elisa und Gerrit, die haben das komplett renoviert mit einem klaren Ziel.
3: Ganz wichtig für uns, wir arbeiten viel hier und auch sehr gerne hier. Wir wollten uns selber wohlfühlen, wir wollten es so haben, wie wir es selber lieben, wie wir uns
2: zu Hause
3: auch gerne vorstellen. Und das, da haben wir einfach gesagt, das machen wir hier und das setzen wir gemeinsam um.
2: Also, das Hotel sollte sich anfühlen wie das eigene Zuhause.
1: Ich finde, das ist

0: eigentlich eine richtig gute Idee. Das macht ja so einen Urlaub wahrscheinlich dann nochmal besonderer. Und wie haben Sie das gemacht?
1: Das Wichtigste, neues Farbkonzept. Der ursprüngliche Look passte nicht mehr so ganz.
2: Das Hotel war in so einem klassischen 90er-Jahre-Charme, sage ich jetzt mal. Das heißt, farblich haben wir uns viel bewegt mit Gelb und Weiß. So, das waren eigentlich die Sachen. Und blaue Baby-Blau-Akzente. Es war gut gepflegt, guter Zustand, aber natürlich optisch und designmäßig in die Jahre gekommen.
1: Also haben Sie überlegt, welche Farben und Materialien Sie selbst gern mögen?
3: Also uns war ganz wichtig, dass wir dass wir es in gewissen Maßen zeitlos gestalten. Wir selber haben total gern die Farbe Grau, Beige, Gräsch.
1: Zeitlos und edel, das beschreibt es am besten, finde ich. Im Frühstücksraum zum Beispiel, da haben wir Wände in Gräschnuancen unterteilt durch weiße Stuckleisten. Dazu noch Lichtspots, die alles schön betonen. Oder ein Bad in dunkelblau mit Holzmöbeln. Im Treppenhaus eine gestreifte Tapete in blau-weiß. Insgesamt einfach super schön.
0: Okay, also da ist hinter jeder Ecke so ein bisschen Inspiration.
1: Ja, das ist wirklich so. Die Gäste lassen sich auch oft für ihr eigenes Zuhause inspirieren, hat mir Gerrit erzählt.
2: Wir haben Leute, die sich hier Fotos machen fürs Moodboard, für zu Hause, für die Renovierung. Und das macht natürlich Spaß, wenn unsere Ideen einfach ankommen bei den Gästen.
1: Fährst in den Urlaub und kommst zurück mit einem Moodboard für dein Zuhause, ist doch perfekt.
0: Also auch so ein Hotel kann eine Interior-Inspiration sein. Auf Sylt ist das auf jeden Fall gelungen.
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1: Im Studio Colin Mock. Millionen Menschen in Europa haben die Sonnenfinsternis bestaunt. Hier bei uns war die Sonne nicht ganz verdeckt, aber zu einem großen Teil. Etwa in Nordspanien haben die Menschen eine totale Sonnenfinsternis gesehen. Dementsprechend gab es in einigen, sonst eher verschlafenen Orten einen richtigen Besucheransturm. Wie umgehen mit dem Niedrigwasser? Da sind sich Verkehrsminister Bilger und Umweltminister Schneider nicht wirklich einig. Bilger findet, die Flüsse müssen ausgebaggert werden, damit Schiffe auch bei Niedrigwasser fahren können. Das kann nicht die Antwort sein, sagt Schneider. Nicht nur beobachten, sondern bei Cyberangriffen und Co. auch zurückschlagen. Das Bundeskabinett hat beschlossen, dass der Verfassungsschutz und der Bundesnachrichtendienst mehr dürfen sollen. Konkret geht es darum, mehr Daten zu sammeln und die

0: Infrastruktur von Angreifern aktiv zu stören. Erstes Gold für Deutschland bei der Schwimm-EM. Johannes Liebmann hat sich über 800 Meter Freistil den Sieg geholt. Hinter ihm kam der nächste Deutsche ins Ziel. Für Sven Schwarz gab's Silber.
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1: Wer ein älteres Haus besitzt, erbt oder auch kauft, der kommt um das Thema Dämmung nicht drumherum. Die Fragen, die dann aufkommen, sind immer dieselben. Soll ich das wirklich machen? Bringt das tatsächlich so viel? Weil ja, eine Dämmung, die kostet erstmal und das ist nicht gerade wenig. Mein Kollege Daniel Peters wollte deshalb wissen, was genau sich durch eine Fassadendämmung verändert. Daniel, gibt es einen spürbaren Vorher-Nachher-Effekt?
2: Ja, den gibt es. Schauen wir uns ganz konkret an bei Tobias. Der hat sich 2019 eine Eigentumswohnung in Frankfurt gekauft. 80 Quadratmeter, 3 Zimmer, Haus Anfang der 60er gebaut, ohne Dämmung. Ist viel Liebe reingeflossen, aber auch mindestens genauso viel Energie rausgeflossen.
3: Merkte man doch gerade, wenn man dann mal November, Dezember im Wohnzimmer auf der Couch liegt und es sich gemütlich macht, eine Runde Fernsehen schauen will, eine Decke musste man sich eigentlich immer greifen. Das ist so eine Grundkühle irgendwie da, selbst wenn du eben heizt.
2: Im Spätsommer 2024 hat die Eigentümergemeinschaft dann entschieden, wir dämmen. Mineralwolle, 12 cm rund ums Haus.
1: Okay, das ist jetzt gerade mal so dick wie so ein Packerl Taschentücher. Hat es wirklich was gebracht?
2: Ja, tatsächlich hat Tobias das schon gemerkt, als rund ums Haus noch Baustelle war. Die Handwerker hatten gerade die nackten Dämmplatten angebracht.
3: So ein Zugluftgefühl, was ich trotz geschlossener Fenster, trotz geschlossener Türen sonst immer verspürt habe, war ab dem Moment, wo außen die Dämmplatten installiert waren, war das verschwunden.
2: Noch kein Putz an der Wand, noch keine Farbe und trotzdem die Zugluft weg.
1: Und wie sieht's jetzt aus? Lohnt sich das auch finanziell?
2: Klar, das ist natürlich die entscheidende Frage. Tobias war einer der Treiber in der Eigentümergemeinschaft und er sagt, die Skepsis, die war schon groß. Einige dachten, das kostet am Ende nur und bringt nichts. Tja, und inzwischen sagen

0: die nichts mehr. Tobias selbst merkt das an seinem Heizverhalten.
1: Ich habe sie in der Tat meistens jetzt nicht mehr auf 4, sondern auf 3 stehen, weil es einfach deutlich ausreicht. Und vor allem, und das war mir besonders wichtig, das Wohngefühl in meinem Wohnzimmer ist einfach deutlich gestiegen. Und ja, ich mochte die Wohnung von Anfang an, aber seitdem wir installiert haben, mag ich meine Wohnung noch mehr.
0: Und bei den Energiepreisen ist das nicht nur ein Gefühl, sondern vor allem auch mehr Geld in der Tasche.
2: Ja, die Decke auf der Couch, vor allem so im November, Dezember, die braucht Tobias jetzt nicht mehr so häufig. Daniel Peters über den Vorher-Nachher-Effekt einer Fassadendämmung. Danke dir.
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Okay Blue. 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
1: Im Studio Colin Mock. Millionen Menschen haben sich hier bei uns und in anderen Teilen Europas die Sonnenfinsternis angeschaut. Etwa auf Mallorca ist die Sonne für ein paar Sekunden sogar komplett verschwunden. Viele Touristen sind extra dafür angereist. Bei uns gibt's die nächste totale Sonnenfinsternis übrigens 2081. Das Niedrigwasser stellt die Wirtschaft vor neue Herausforderungen. Umweltminister Schneider und Verkehrsminister Bilger haben dabei unterschiedliche Ansichten, wie man mit dem Problem umgehen sollte. Schneider ist für einen Rückbau von Kanälen hin zu natürlichen Flüssen. Bilger schlägt dagegen vor, die Wasserstraßen auszubauen. Handys von Angreifern manipulieren und mehr Daten sammeln. Verfassungsschutz und Bundesnachrichtendienst sollen künftig deutlich mehr dürfen als bisher. Das Bundeskabinett hat eine Reform beschlossen, um künftig auf Sicherheitsbedrohungen besser reagieren zu können. Der Einsatz von KI wird in vielen Unternehmen zu sinkenden Löhnen führen, vor allem bei Berufseinsteigern. Davon geht in einer Umfrage für das IFO-Institut jede zweite Firma aus. Beschäftigte mit Uni-Abschluss und Berufserfahrung können dagegen wohl eher auf bessere Bezahlung hoffen.
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1: Wann habt ihr das letzte Mal einen Horrorfilm geguckt? Also ich habe heute noch Karten für den Horrorfilm Obsession geholt, weil ich freue mich da schon seit Monaten richtig, richtig doll drauf. Der soll richtig gruselig sein. Aber es ist auch ein bisschen merkwürdig, ne? Wie kann es sein, dass man Bock darauf hat, sich so grausame Dinge anzuschauen, wo da Leute abgemuxt werden oder zerstückelt? Das wollte ich mal von einem Fachmann wissen, und zwar Joachim Theiss. Der ist Psychotherapeut und kann uns jetzt sagen, warum gucken wir uns sowas wie Horrorfilme überhaupt an?
2: Das ist ein bisschen wie Nervenkitzel, ne? So wie wir das Kitzeln auf der Achterbahn irgendwie genießen, weil es bergab geht, weil wir wissen, wir sind ja irgendwie relativ sicher in diesem Ding, haben wir es dort im Kino eben genauso.
1: Was passiert denn da in uns? Warum können wir sowas Schlimmes überhaupt ertragen?
2: Das eine ist so das kognitive System, also wir verstehen so im präfrontalen Kortex vorne im Kopf, dass wir im Kino sind, dass es hier sicher ist, dass wir nicht gleich das nächste Opfer sein werden und so weiter. Und gleichzeitig haben wir eine Aktivierung in der Amygdala, also im emotionalen Zentrum, im Angstsystem, weil wir uns natürlich mit denen, die dort auf der Leinwand sind, identifizieren und dann eben mitfiebern, auch diese Angst spüren, diese Gefahr.
1: Das heißt, wir unterscheiden schon, dass uns das jetzt gerade nicht passiert und deswegen

0: können wir da gut mitfiebern?
1: Von außen als Zuschauer haben wir ja tatsächlich einerseits eine Teilhabe an diesem emotionalen Zustand, aber gleichzeitig auch eine viel weitere Perspektive.
0: Es gibt ja in so Horrorfilmen oft den Moment, wo die Gruppe sich trennt und dann irgendwie plötzlich kein Netz mehr hat und dann passiert irgendwas und dann beginnt der richtige Horror und ich leide da richtig mit und andere ja auch, ne?
1: Genauso wie wir vorher mitgelitten haben, sind wir aber auch Teil der Lösung und Teil des Heldentums und des ich hab's geschafft, ich hab's bewältigt, ne? Das Monster wird besiegt oder so etwas. Und da kommen natürlich auch positive Gefühle zusammen.
0: Welche denn?
1: Psychologisch wäre das dann wieder Dopaminausschüttung und vor allem auch Entspannung. Wie nach dem Sport fühlen wir uns irgendwie besser, weil wir starke Anspannung erlebt haben körperlich.
0: Bei Horrorfilmen passiert ganz viel in unserem Gehirn. Anspannung, Nervenkitzel, Angst und danach natürlich auch die Entspannung und Dopaminausschüttung. Und gute Nachrichten, wir sind alle keine Psychos, nur weil wir uns das gerne angucken, sondern wir mögen auch einfach die Gefühle der Entspannung und vom Dopamin, das dann hinterher bei uns ausgelöst wird.
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1: Im Studio Colin Mock. Millionen Menschen in Europa haben die Sonnenfinsternis bestaunt. Hier bei uns war die Sonne nicht ganz verdeckt, aber zu einem großen Teil. Etwa in Nordspanien haben die Menschen eine totale Sonnenfinsternis gesehen. Dementsprechend gab es in einigen, sonst eher verschlafenen Orten einen richtigen Besucheransturm. Nicht nur beobachten, sondern bei Cyberangriffen und Co. auch zurückschlagen. Das Bundeskabinett hat beschlossen, dass der Verfassungsschutz und der Bundesnachrichtendienst mehr dürfen sollen. Konkret geht es darum, mehr Daten zu sammeln und die Infrastruktur von Angreifern aktiv zu stören. In der EU gelten jetzt strengere Regeln für Verpackungen. Lebensmittelverpackungen dürfen keine Ewigkeitschemikalien mehr enthalten, die gelten als gesundheitsgefährdend. In den kommenden Jahren sollen weitere Einwegverpackungen verschwinden. Damit soll in der EU weniger Müll anfallen. Nach der Champions League hat Paris Saint-Germain auch den UEFA Supercup-Titel verteidigt. Im Duell mit Europa-League-Gewinner Aston Villa setzten sich die Franzosen mit 2:1 durch. PSG ist erst der vierte Verein, der den Supercup zweimal hintereinander geholt hat.
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1: Habt ihr damals als junge Menschen nicht auch immer diesen Disney-Schlössern hinterhergegafft? In den Serien oder in den Filmen? Halleluja! Diese Schlösser von Disney, die waren immer groß, die waren immer pompös und irgendwie auch verzaubert. Mal gut, mal schlecht. Alexandra Peters, du sagst, es gibt diese Schlösser aus den Filmen und Serien tatsächlich. Also im echten Leben jetzt hier gerade bei uns. Zum Beispiel das vom Die Schöne und das Biest.
2: In Frankreich, das Château de Chambord an der Loire. Ein riesiges Jagdschloss aus dem 16. Jahrhundert. 426 Zimmer, 77 Treppen, man kann sich da wirklich verlaufen. Disney mochte diese Überdimensionen, mächtig, aber auch einschüchternd. Das passt perfekt zum Biest. Und spannend ist, solche Schlösser wurden nicht zufällig entdeckt. Walt Disney selbst hat auf Reisen gezielt europäische Architektur studiert, besonders auf seiner Europareise 1959. Viele dieser Eindrücke sind später direkt in die Filme geflossen.
1: Ja, gehen wir mal weiter zu Rapunzel, neu verföhnt. Rapunzel lebt ja ziemlich spektakulär, hoch oben, mitten im Nix.
2: Genau, dafür diente der Mont Saint-Michel als Vorbild. Eine Abtei auf einer Gezeiteninsel in Frankreich. Bei Flut ist sie komplett vom Meer umgeben, bei Ebbe kann man hinlaufen. Dieses ständige Wechselspiel wirkt fast magisch. Solche Orte haben die Disney-Designer gezielt gesammelt, Fotos, Skizzen, Details und dann zu einem Märchenschloss kombiniert. Es ging nie um Kopien, sondern um die Stimmung.
1: Ja, und dann die böse Königin bei Schneewittchen. Das Schloss von ihr, das hat mir das erste Mal so einen ziemlichen Schauer verpasst als Kind, muss ich sagen. So ein bisschen düsterer als die anderen.
2: Zu Recht. Vorbild ist Alcázar de Segovia. Das steht auf einem Felsen zwischen zwei Flüssen. Sehr spitz, sehr hart, fast wie so eine Drohung. Disney fand diese Lage perfekt für Macht und Kontrolle. Fun Fact, Alcázar war früher nicht nur im Palast, sondern auch im Gefängnis und eine Militärakademie. Diese Geschichte schwingt im Film unbewusst mit.
1: Also, ob romantisch, düster oder riesig, Disney schaut also extrem genau hin.
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1: Im Studio Colin Mock. Millionen Menschen haben sich hier bei uns und in anderen Teilen Europas die Sonnenfinsternis angeschaut. Etwa auf Mallorca ist die Sonne für ein paar Sekunden sogar komplett verschwunden. Viele Touristen sind extra dafür angereist. Bei uns gibt's die nächste totale Sonnenfinsternis übrigens 2081. Wie umgehen mit dem Niedrigwasser? Da sind sich Verkehrsminister Bilger und Umweltminister Schneider nicht wirklich einig. Bilger findet, die Flüsse müssen ausgebaggert werden, damit Schiffe auch bei Niedrigwasser fahren können. Das kann nicht die Antwort sein, sagt Schneider. Nicht nur beobachten, sondern bei Cyberangriffen und Co. auch zurückschlagen. Das Bundeskabinett hat beschlossen, dass der Verfassungsschutz und der Bundesnachrichtendienst mehr dürfen sollen. Konkret geht es darum, mehr Daten zu sammeln und die Infrastruktur von Angreifern aktiv zu stören. Als erst vierter Verein in der Geschichte hat Paris Saint-Germain den UEFA Supercup verteidigt. 2:1 stand es am Ende für den Champions-League-Sieger gegen den Gewinner der Europa League Aston Villa. Vor PSG holten nur Real Madrid, die AC Mailand und Ajax Amsterdam zweimal hintereinander den Titel.
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1: Ein Teppich für 20.000 Franken. Monatelange Handarbeit. Und dann kommt so eine ganz blöde Mail mit zwei Worten. Nicht verwendbar. Klingt absolut absurd, ist aber ganz genau so passiert. Linda Wilmes aus der Berlux Radio-Redaktion. Ziemlich bitterer Moment. Aber hol uns nochmal ab, was ist da genau passiert?
2: Es geht um die Schweizer Manufaktur Kramis Teppich Design AG. Die sind spezialisiert auf maßgefertigte Teppiche, echte Einzelstücke, ganz viel Handarbeit und viel Abstimmung. Und in diesem Fall hat ein internationaler Künstler ein eigenes Design geliefert, wie der Teppich aussehen sollte. Kramis hat das dann umgesetzt über Wochen mit extrem viel Präzision.
1: Also eigentlich eine echte High-End-Kollaboration.
2: Ja, absolut. Bis der Teppich dann fertig war und dann kommt plötzlich diese Mail. Nicht verwendbar. Kein großes Feedback, keine zweite Chance, einfach eine klare Absage.
1: Und dann sitzt man auf einem 20.000 Franken Teppich. Das sind ja umgerechnet fast 22.000 Euro.
2: Ja, genau. Und das Problem war, das Design gehörte ja dem Künstler. Das heißt, Kramis durfte den Teppich nicht einfach weiterverkaufen.
1: Also, fertiges Produkt, aber blockiert. Wie sah der denn aus? Also, was war da so besonders dran?
2: Wie so ein überdimensionales, abstraktes, weiches Fell. Beige mit braunen Flecken in der Mitte, organisch geformt wie so ein Spiegelei. Ja, und irgendwann hat man dann entschieden, man kann ihn auch einfach nicht liegen lassen. Also wurde der Teppich radikal zerlegt. In 51 Einzelstücke. Jedes mit Zertifikat. Fragmente eines eigentlich gescheiterten Kunstwerks. Plötzlich wollten die Leute genau diese Fragmente haben. Nicht trotz der Geschichte, sondern wegen ihr. Und alle 51 Stücke wurden verkauft.
1: Also aus Scheitern wird dann plötzlich was Neues.
2: Ja, und noch cooler, alles, was über den reinen Wert des Teppichs hinausging, also dieser zusätzliche Erlös, der durch die ganze Geschichte, die Aufmerksamkeit und den Verkauf der Fragmente entstanden ist, wurde von Kramis gespendet.
1: Ein Teppich, der abgelehnt, zerschnitten und verkauft wird. Am Ende zeigt, finde ich, diese schicksalshafte Geschichte, dass Scheitern nicht immer das Ende sein muss, sondern manchmal erst der Anfang von was ganz Neuem.
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